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1: Ich bin David Riemer. Ein Feierabendbier am Bahnsteig oder eins für den Weg zum Bundesligaspiel auf sämtlichen Bahnhöfen in Deutschland ist das seit Mitternacht verboten. Bundesweit gilt an allen rund 5700 Stationen der Deutschen Bahn inklusive der Bahnsteige ab heute ein Alkoholverbot. Ausgenommen davon sind Gaststätten in den Bahnhöfen, auch in den Zügen darf in der Regel weiter Alkohol getrunken werden. Die Bahn will mit dem Verbot die Bahnhöfe sicherer und sauberer machen. Gute Nachricht für Versicherte. Die Beiträge für die Krankenversicherung sollen 2027 stabil bleiben. Das teilte Gesundheitsminister Linnemann nach Bekanntgabe der Schätzung in Berlin mit. Demnach ergibt sich für 2027 ein durchschnittlicher Zusatzbeitragssatz von unverändert 2,9%. Ob die Krankenkassen dem folgen oder höhere Zusatzbeiträge bei ihren Mitgliedern und deren Arbeitgebern verlangen, ist aber noch offen. Immer mehr Menschen in Deutschland werden pflegebedürftig, darum sind die Pflegekassen in einer historischen Finanzkrise. Eine Expertenkommission soll in den kommenden Monaten Vorschläge machen, wie sich die Lage bessern könnte. Die Bundesregierung hat das Gremium eingesetzt.
2: Die erste Hilfe für die Pflegekassen hat noch die Regierung geleistet. Nach einer langen Nacht beschloss die Koalition unter anderem, Kinderlose stärker zu belasten. Den ganz großen Wurf soll jetzt die Kommission vorbereiten. Im Kern will die Regierung die häusliche Pflege stärken und die Finanzen stabilisieren. Leistungen sollen zielgenauer werden. Gesundheitsminister Linnemann will den Fokus auf diejenigen legen, die jeden Tag zu Hause Verantwortung für Angehörige übernehmen. Nach seinem Willen soll die Reform schon im Januar in Kraft treten. Thomas Bremser, Nachrichtenredaktion.
1: Zum Fußball. Borussia Dortmund hat...
2: Zum
1: Fußball. Borussia Dortmund hat in der Champions League beim norwegischen

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1: Zum Wetter die aktuelle Vorhersage des deutschen Wetterdienstes. In der Nacht überwiegend klar, über der Mitte und dem Süden Nebel. An den Küsten Tiefstwerte um 11, sonst 10 bis 0 Grad. Tagsüber meist freundlich, nachdem sich der Nebel im Süden aufgelöst hat, und überwiegend trocken. Es wird wieder sehr mild bei Höchstwerten von 14 Grad im Nordosten und 21 Grad im Westen und Südwesten. Am Freitag im Westen und Nordwesten viele Wolken, gebietsweise Regen, im Rest neben einigen Wolken auch mal sonnig und trocken. Es bleibt weiterhin ziemlich mild.
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1: Ich bin David Riemer. An allen rund 5.700 Bahnhöfen der Deutschen Bahn gilt seit heute ein Alkoholverbot. Bier, Wein und andere alkoholische Getränke dürfen damit auch auf den Bahnsteigen nicht mehr getrunken werden.
2: Ausgenommen sind Gaststätten in den Bahnhöfen und in Zügen bleibt Alkohol in der Regel auch weiterhin erlaubt. Die Bahn will mit dem Verbot ihre Bahnsteige sicherer und sauberer machen. Wer dort trotzdem Alkohol trinkt, soll von Sicherheitskräften angesprochen werden. Im äußersten Fall kann ein Hausverbot folgen. Das gilt auch an Tagen mit Großveranstaltungen oder Fußballspielen. An knapp 40 großen Bahnhöfen gibt es solche Regeln schon länger. Dort haben sie auch schon Wirkung gezeigt. Es gab weniger Konflikte und weniger Müll. Thomas Bleskin, Nachrichtenredaktion.
1: Der durchschnittliche Zusatzbeitragssatz für die gesetzliche Krankenversicherung kann im kommenden Jahr stabil bleiben. Das teilte Gesundheitsminister Linnemann auf Grundlage einer Finanzprognose mit. Die Ausgaben der gesetzlichen Kassen werden demnach im kommenden Jahr wesentlich geringer ansteigen als noch im laufenden Jahr. Ob die Krankenkassen dem folgen oder höhere Zusatzbeiträge bei ihren Mitgliedern und deren Arbeitgebern verlangen, ist aber noch offen. Neue Waschmaschine, neuer Föhn, neues Smartphone. In der EU kommen immer mehr Elektrogeräte auf den Markt, weit mehr als entsorgt werden. In Deutschland wird besonders viel gehortet.
3: Mehr als 32 Kilogramm pro Kopf, so viele Elektrogeräte wurden 2000
1: gehortet.
3: Mehr als 32 Kilogramm pro Kopf, so viele Elektrogeräte wurden 2024 im Schnitt angeschafft.

0: Der VfB Stuttgart dagegen konnte den zweiten Sieg im zweiten Spiel in der Königsklasse bejubeln. Bei Slovan Bratislava gewann der VfB mit 3:0.
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0: Zum Wetter die aktuelle Vorhersage des Deutschen Wetterdienstes. In der Nacht überwiegend klar, über der Mitte und dem Süden Nebel. An den Küsten Tiefstwerte um 11, sonst 10 bis 0 Grad. Tagsüber meist freundlich, nachdem sich der Nebel im Süden aufgelöst hat, und überwiegend trocken. Es wird wieder sehr mild bei Höchstwerten von 14 Grad im Nordosten und 21 Grad im Westen und Südwesten. Am Freitag im Westen und Nordwesten viele Wolken, gebietsweise Regen, im Rest neben einigen Wolken auch mal sonnig und trocken. Es bleibt weiterhin ziemlich mild.
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1: Ich bin David Riemer. Ein Feierabendbier am Bahnsteig oder eins für den Weg zum Bundesligaspiel. Auf sämtlichen Bahnhöfen in Deutschland ist das seit Mitternacht verboten. Bundesweit gilt an allen rund 5700 Stationen der Deutschen Bahn inklusive der Bahnsteige ab heute ein Alkoholverbot. Ausgenommen davon sind Gaststätten in den Bahnhöfen. Auch in den Zügen darf in der Regel weiter Alkohol getrunken werden. Die Bahn will mit dem Verbot die Bahnhöfe sicherer und sauberer machen. Wer dagegen verstößt, muss im schlimmsten Fall mit einem Hausverbot rechnen. Der Bundestag will heute die rechtlichen Voraussetzungen für eine digitale Brieftasche zur persönlichen Identifizierung schaffen. Ab 2027 soll das Smartphone damit quasi zum Zwillingsausweis werden.
2: Normale Ausweise sollen nicht verschwinden. Die digitale Brieftasche ist als freiwilliges zusätzliches Angebot gedacht. Nutzerinnen und Nutzer können mithilfe der sogenannten EUDI-Wallet wichtige Dokumente digital auf ihrem Smartphone ablegen. Ihren Personalausweis etwa. Mittelfristig aber zum Beispiel auch Führerschein, Geburtsurkunde, Kunde oder Zeugnisse. Damit soll dann vieles einfacher werden, etwa Online-Anträge beim Amt stellen, Bankkonten eröffnen, Verträge schließen, online einkaufen oder bestimmte Plattformen im Netz nutzen, wo das Alter nachgewiesen werden muss. Ronny Tochau, Nachrichtenredaktion.
1: Gute Nachricht für alle gesetzlich Versicherten. Die Zusatzbeiträge zur Krankenkasse bleiben im kommenden Jahr wohl stabil. Das teilte Gesundheitsminister Linnemann auf Grundlage einer Finanzprognose mit.
3: Der Schätzerkreis hat errechnet, im Schnitt können die Zusatzbeiträge so bleiben, wie sie aktuell sind, bei 2,9%. Die tatsächlichen Beiträge legt aber jede Krankenkasse selbst fest. Die Schätzung ist auch ein Realitätscheck gewesen für die Bundesregierung, denn die will ja mit ihrem Sparpaket verhindern, dass die Beiträge steigen. Gesundheitsminister Linnemann betont, die Finanzlage der Krankenkasse bleibe trotz Reform angespannt. Die Politik müsse die Finanzierung dauerhaft sichern. Thomas Bremser, Nachrichtenredaktion.
1: Zum Fußball. Borussia Dortmund hat in der Champions League beim norwegischen Außenseiter FK Bodø Glimt eine Niederlage kassiert. Der BVB verlor 0:1 und ließ wichtige Punkte liegen. Der VfB Stuttgart hat dagegen seine Pflichtaufgabe souverän gelöst. Die Schwaben gewannen beim slowakischen Außenseiter Slovan Bratislava seine Pflichtaufgabe souverän gelöst. Die Schwaben gewannen beim slowakischen Außenseiter Slovan Bratislava

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1: Zum Wetter die aktuelle Vorhersage des Deutschen Wetterdienstes. Heute früh gebietsweise Nebel, tagsüber meist freundlich, auch im Süden, nachdem sich dort der Nebel aufgelöst hat. Es bleibt überwiegend trocken. Außerdem wird ziemlich mild bei 15 Grad im Nordosten und bis 21 Grad im Westen und Südwesten. Morgen am Freitag im Westen und Nordwesten viele Wolken, gebietsweise Regen. Im Rest neben einigen Wolken auch mal sonnig und meist trocken. 15 bis 24 Grad maximal mit den höchsten Werten im Südwesten.
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1: Ich bin David Riemer. An allen rund 5700 Bahnhöfen der Deutschen Bahn gilt seit heute ein Alkoholverbot. Bier, Wein und andere alkoholische Getränke dürfen damit auch auf den Bahnsteigen nicht mehr getrunken werden.
2: Ausgenommen sind Gaststätten in den Bahnhöfen und in Zügen bleibt Alkohol in der Regel auch weiterhin erlaubt. Die Bahn will mit dem Verbot ihre Bahnsteige sicherer und sauberer machen. Wer dort trotzdem Alkohol trinkt, soll von Sicherheitskräften angesprochen werden. Im äußersten Fall kann ein Hausverbot folgen. Das gilt auch an Tagen mit Großveranstaltungen oder Fußballspielen. An knapp 40 großen Bahnhöfen gibt es solche Regeln schon länger. Dort haben sie auch schon Wirkung gezeigt. Es gab weniger Konflikte und weniger Müll. Thomas Bleskin, Nachrichtenredaktion.
1: Der durchschnittliche Zusatzbeitragssatz für die gesetzliche Krankenversicherung kann im kommenden Jahr stabil bleiben. Das teilte Gesundheitsminister Linnemann auf Grundlage einer Finanzprognose mit. Die Ausgaben der gesetzlichen Kassen werden demnach im kommenden Jahr wesentlich geringer ansteigen als noch im laufenden Jahr. Ob die Krankenkassen dem folgen oder höhere Zusatzbeiträge bei ihren Mitgliedern und deren Arbeitgebern verlangen, ist aber noch offen. Neue Waschmaschine, neuer Föhn, neues Smartphone. In der EU kommen immer mehr Elektrogeräte auf den Markt, weit mehr als entsorgt werden. In Deutschland wird besonders viel gehortet.
3: Mehr als 32 Kilogramm pro Kopf, so viele Elektrogeräte wurden 2024 im Schnitt angeschafft in der EU. Das zeigen neue Zahlen der Europäischen Statistikbehörde. In Deutschland waren es sogar noch mehr. Gleichzeitig wurden EU-weit aber nur gut 12 Kilo Elektroschrott pro Person gesammelt, um ihn zu entsorgen oder zu recyceln. Das heißt, viele nutzen ihre Geräte jahrelang oder entsorgen sie illegal, etwa im Hausmüll. Laut der Behörde werden vor allem große Geräte beliebter wie Waschmaschinen, Geschirrspüler und Solaranlagen. Thomas Brock, Nachrichtenredaktion.
1: Zum Fußball. Erst am Dienstag hat Borussia Dortmund den Vertrag mit Cheftrainer Niko Kovac verlängert. Nur einen Tag später gab es direkt den ersten großen Dämpfer der Saison. In der Champions League verlor der BVB am zweiten Spieltag mit 0:1 bei Bodø Glimt. Der VfB Stuttgart dagegen konnte den zweiten Sieg im zweiten Spiel in der Königsklasse bejubeln. Bei Slovan Bratislava gewann der VfB mit 3:0.
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4: Auch heute ist es am Vormittag herbstlich nebelig. Wenn sich der Nebel aufgelöst hat, dann zeigt sich die Sonne und es gibt auch ein paar Wolken am Himmel. Es bleibt aber trocken. Die Temperaturen liegen heute zwischen 14 und 18 Grad.
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5: Um 6:03 eine Meldung aus dem Landkreis Mittelsachsen. Vorsicht zwischen Penich und Langenleuber Oberhain. Da liegt ein toter Waschbär auf der Fahrbahn. Oh je, der arme Waschbär. Ansonsten habe ich für euch einige Wanderbaustellen auf der A4, zum Beispiel Richtung Görlitz zwischen Salzenfuss und Bautzen Ost. Das geht alle so ab 7 Uhr los und bis heute Nachmittag 15 Uhr. Auch auf der A72, das wäre Richtung Leipzig zwischen Kreuz Chemnitz und Hartmannsdorf. Eine Wanderbaustelle auf der rechten Fahrspur. Grünpflege ist da wieder angesagt, also auch ab 7 Uhr bis Nachmittag 15 Uhr. Dann ist das voraussehbar in den Stoßzeiten, dass es da Staus gibt, also kurzzeitige Staus. Dann richtet euch ein bisschen ein und ansonsten, keine Blitzer habe ich, also fahrt schön vorsichtig. Und natürlich, falls ihr einen Blitzer seht, wäre wunderbar, ihr schickt es an unsere WhatsApp 0341 358 83095. Aber jetzt wünsche ich euch erstmal gute Fahrt, kommt unbeschadet an euer Ziel.

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1: Und einen wundervollen guten Morgen. Es ist mal wieder morgens und es ist 6:04, gleich 6:05. Wünsche euch natürlich einen tollen Start in diesen Donnerstag. Und wir gehen straff schon wieder aufs Wochenende zu. Aber auch Mitte des Monats, der 15. Oktober, sagt uns ja, es ist auch schon wieder der Oktober bald um. Na gut, müssen wir uns damit abfinden. Die Zeit, die rennt, die läuft. Und heute gibt es auch wieder verschiedene kuriose, wichtige Jahrestage. Habe ich noch viel Zeit, mit euch drüber zu sprechen. Erstmal Musik. Hier ist Linkin Park und wir gucken natürlich dann gegen 6:15 Uhr erstmal in die Sterne.

0: So, mittlerweile 6 Uhr und 14 Minuten. Der Blick in die Sterne. Ich wünsche kosmische Unterhaltung.
1: Widder. Klare und nachvollziehbare Linien und Gedankengänge sind Ihnen heute am liebsten. Sie verstehen es, sich Zeit zum Nachdenken zu nehmen, dafür aber dann auch rasch zum Ergebnis zu gelangen.
2: Stier.
1: Sie fühlen sich irgendwie schwach. Deshalb lautet das heutige Tagesmotto: In der Ruhe liegt die Kraft. Wenn Sie langsam durchstarten, kommen Sie umso besser auf Trab.
2: Zwillinge.
1: Sie starten mit reichlich Elan in den Tag. Sie krempeln die Ärmel hoch und packen mit an, wo andere schon aufgeben. Bleiben Sie am Ball, auch wenn es schwierig wird.
2: Krebs.
1: Überdenken Sie heute Ihre Einkäufe. Sie laufen sonst Gefahr, finanziell ganz von vorne anfangen zu müssen. Ihr Verstand sollte also über Ihren Wünschen stehen.
2: Löwe.
1: Lange haben Sie darauf gewartet. Nun ist sie gekommen. Eine Zeit der Ruhe und des Ausgleichs. Endlich haben Sie wieder mehr Zeit für Freizeitgestaltung. Sie fühlen sich dadurch viel ausgeglichener.
2: Jungfrau.
1: Ihr Energiepotenzial ist heute enorm. Sie sind irrsinnig aktiv und verspüren den Drang, etwas zu bewegen. Lassen Sie sich keinesfalls irritieren.
2: Waage.
1: In letzter Zeit hat sich wahrlich viel getan für Sie und Ihre Umgebung. Sie haben einiges an Erfahrungen gesammelt, die Sie heute unter Beweis stellen sollten.
2: Skorpion.
1: Der heutige Tag hält nichts Besonderes parat. Alles scheint seinen gewohnten Gang zu gehen. Auch Überraschungen sind heute eher die Ausnahme.
2: Schütze.
1: Wagen Sie einen Neuanfang. Es gibt einige Dinge in Ihrer Vergangenheit, die Sie endlich abschließen und hinter sich lassen müssen. Aus den alten Fehlern haben Sie schließlich gelernt.
2: Steinbock.
1: Sie sind heute selbst von Ihrer forschen und aggressiven Art überrascht. Sie sollten sich darüber ernsthafte Gedanken machen, vor allem über den Auslöser. Mehr sportliche Aktivitäten helfen, den Stress abzubauen.
2: Wassermann.
1: Heute ist eine gute Gelegenheit, Dinge abzuarbeiten, die Ihnen eher ein Laster sind. Also machen Sie sich an die Arbeit. Sie haben heute die nötige Energie, sich durchzuboxen.
2: Fische.
1: Wie sagt das Sprichwort? Wer hoch hinaus will, kann tief fallen. Muten Sie sich heute also nicht zu viel zu. Bewältigen Sie nur Aufgaben, die Sie auch mit einem guten Gewissen vereinbaren können.

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1: Der 15. Oktober 1922. In Berlin, da spricht der Schriftsteller Thomas Mann zu Studenten und bekennt sich klar zur Demokratie. Die Rede von Deutscher Republik ist seinem Kollegen Gerhard Hauptmann zum 60. Geburtstag gewidmet und die Zuhörenden sind überrascht. Thomas Mann hatte noch 4 Jahre zuvor in seinen Betrachtungen eines Unpolitischen die Demokratie für unvereinbar mit dem deutschen Wesen gehalten. Nun erklärt er, dass die Demokratie besser zur deutschen Kultur passe als der Wilhelminismus. Er will damit die studentische Jugend ermuntern, ihren Widerstand gegen die Republik aufzugeben. Und dieser Sinneswandel handelt dem späteren Literatur-Nobelpreisträger insbesondere bei den strengen Konservativen den Ruf als charakterlosen Verräter ein. Manns Standpunkt zum Thema der richtigen Staatsform unterlag einer längeren Zeit des Wandels und dieser war statt innerer Reflexion vor allem äußeren Anlässen geschuldet. Er fühlte auch eine persönliche Schuld an den öffentlichen Schweigen zu den politischen Mordtaten der zurückliegenden Jahre und der Mord an Walter Rathenau am 24. Juni 1922 hatte er als schweren Schock bezeichnet. Ja, 1929 erhält Thomas Mann für die Buddenbrooks den Nobelpreis der Literatur. Ja, ich habe noch ein Datum, denn es gibt noch 1928. Der Graf Zeppelin überquert den Atlantik. Mit Jubel wird das Star-Luftschiff, also das Star-Luftschiff LZ-127, nämlich namens Graf Zeppelin, in Lagerhast bei New York empfangen. Und das zu diesem Zeitpunkt größte Luftfahrzeug der Welt war 4 Tage zuvor in Friedrichshafen gestartet. Die Fahrt über den Atlantik gestaltete sich dramatisch, weil das Luftschiff südlich der Azoren in ein Unwetter geriet und die Besatzung musste ein aufgerissenes Seitenleitwerk reparieren, sodass die Atlantiküberquerung fortgesetzt werden konnte. Es ist die erste größere Fahrt, die das am 18. September 1928 noch 21-monatige Bauzeit in Dienst gestellte Star-Luftschiff absolvierte. Und die Graf Zeppelin war ursprünglich als Versuchsfahrzeug gebaut, wird aber durch zahlreiche spektakuläre Fahrten, wie zum Beispiel einer 20-tägigen Weltfahrt und der Polarfahrt, berühmt. Von 1931 bis 1937 ist es im Transatlantikdienst mit regelmäßigen Verbindungen zwischen Deutschland und Brasilien unterwegs. Und 1940, da wird die Graf Zeppelin verschrottet, nachdem das Luftschiff Hindenburg spektakulär verunglückt war. Ja, und da gibt es auch schöne Postkarten noch von 1929 und es war jedenfalls der 15. Oktober 1928 die Überquerung über den Atlantik mit dem Graf Zeppelin. So, mittlerweile ist es schon wieder 6:26 Uhr. Ich habe hier noch Admiral James T. mit Superman und dann gibt es schon das erste Regionale an diesem Donnerstagmorgen, Regionales aus unserem Sachsenland.

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1: Ich bin Thorsten Weikert. Mehr Sicherheit an Bahnhöfen durch Alkoholverbot. Neue Freizeitsportanlage im Dresdner Südpark. Weitere Förderung für klimafreundliche Fernwärme. Die Meldungen im Einzelnen. Ab heute gilt an rund 5.400 Bahnhöfen in Deutschland ein Alkoholkonsumverbot. Auch an Sachsens Bahnhöfen, darunter vor allem dem Leipziger Hauptbahnhof, sollen dadurch die Sicherheit und Aufenthaltsqualität verbessert werden. Die Deutsche Bahn möchte mit den neuen Regelungen insbesondere Konflikte, Belästigungen und alkoholbedingte Auseinandersetzungen reduzieren. Das Verbot gilt auf Bahnsteigen und in Bahnhofshallen, in Leipzig auch in den Promenaden. Der Kauf und Transport verschlossener alkoholischer Getränke sowie der Konsum in gastronomischen Einrichtungen bleiben weiterhin erlaubt. Für die Einhaltung der Regeln sorgen Sicherheitskräfte der Deutschen Bahn, die zunächst auf Aufklärung und Deeskalation setzen sollen. Bei wiederholten Verstößen können Platzverweise oder Hausverbote ausgesprochen werden. Im Dresdner Stadtteil Plauen haben die Bauarbeiten für eine neue Freizeitsportanlage in der Nötnitzer Straße begonnen. Auf dem Gelände der bisherigen Beachvolleyballplätze entstehen 5 neue Spielfelder sowie ein Multifunktionsplatz für Basketball, Volleyball und Fußball. Ergänzt wird das Angebot durch 2 Calisthenics-Anlagen, Tischtennisplatten und Tischkicker. Bei der Gestaltung werden auch Umwelt- und Klimaschutzmaßnahmen berücksichtigt. So sollen naturnahe Mulden bei Starkregen überschüssiges Wasser aufnehmen und benachbarte Gebäude schützen. Zusätzlich werden 31 neue Bäume gepflanzt, darunter auch öffentlich nutzbare Obstbäume. Während der Bauzeit bleiben die bisherigen Volleyballplätze gesperrt. Die Fertigstellung der neuen Freizeitsportanlage ist für November 2027 vorgesehen. Der Freistaat treibt den Ausbau einer klimafreundlichen Wärmeversorgung mit neuen Fördermitteln voran. Im Rahmen des europäischen Förderprogrammes JTF Zukunftsfähige Energieversorgung wurden bereits 6 Projekte zur Modernisierung der Fernwärme gebilligt. Dazu gehören neue Energiezentralen mit Großwärmepumpen und Solarthermie in mehreren sächsischen Kommunen. Die Versorgungsbetriebe Hoyerswerda erhalten mehr als 16 Millionen Euro, während über 12 Millionen Euro nach Weißwasser fließen. Dort sollen unter anderem eine leistungsstarke Luft-Wärmepumpe, Photovoltaikanlagen und Energiespeicher entstehen. Weitere Fördermittel gehen nach Radeberg, Nieski und Olbersdorf. Gleichzeitig können Kommunen, Stadtwerke und Unternehmen bis zum 4. November weitere Förderanträge einreichen. Die geförderten Projekte müssen spätestens im September 2029 abgeschlossen sein. Mit dem Programm soll die Fernwärmeversorgung in Sachsen langfristig klimafreundlicher und zukunftsfähiger werden. Soweit die Meldungen.
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2: 5,5 Grad sind hier vom Second Radio Studio Mönckleberg an unserer Wetterstation. Also es ist frisch draußen. Es gibt vielleicht auch noch regional ein bisschen Dunst oder auch ein paar Nebelfelder. Aber das löst sich dann alles auf, denn die Sonne und aber auch Wolken haben wir heute an diesem Donnerstag. Es bleibt trocken. Es erwärmt sich auf 16 bis 18 und in den Bergen oder Bergland auf 13 bis 16 Grad. Und die Nacht zum Freitag, da ziehen dann auch doch wieder ein paar Wolkenfelder durch. Es bleibt immer noch niederschlagsfrei und es kühlt sich ab auf 5 bis 2 Grad, schwacher Wind um Süd. Also der Freitag, der wird dann heiter und trocken und morgen gibt es dann nochmal zwischen 18 und 20 im Bergland zwischen 13 und 18 Grad. Das wird nochmal ziemlich mild werden, das ist aber wirklich der einzige Tag morgen, denn auch schon in der Nacht zum Samstag, da wird es wieder bewölkt und es gibt dann auch in der zweiten Nachthälfte schon wieder Regen. Und Samstag, Regen, Wolken, Höchsttemperaturen 10 bis 14 Grad und auch am Sonntag viele Wolken, lokal Regen, örtlich ja, lockert es vielleicht ein bisschen auf.
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2: Um 6.34 Uhr einige Tagesbaustellen gibt es heute wieder, also plant da ein bisschen mehr Zeit ein, so 10-15 Minuten auf der A4 Richtung Görlitz zwischen Salzenforst und Bautzen Ost und auch auf der A72 habe ich hier gesehen Richtung Leipzig zwischen Kreuz Chemnitz und Hartmannsdorf gibt es eine Wanderbaustelle auf der rechten Fahrspur Und hier habe ich noch eine Meldung. Nö, alles hat sich geregelt. Den Waschbären haben sie auch schon entsorgt. Der arme Waschbär auf der, weiß ich es gar nicht mehr, auf welcher Straße er nun da liegen hat. So, einen Blitzer gebe ich euch mit. Der ist zwischen den Abzweigen Niederfrohna und der A72. Wünsche allen blitzerfreie und unfallfreie Fahrt. Fahrt schön vorsichtig.
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6:38 Uhr. Hoffentlich habe ich euch schon ein bisschen wecken können mit meiner Musik. Das war übrigens auch cool. Lilywood waren das. So, heute, ich habe noch gar nicht erklärt, was es heute alles für Termine gibt, an die wir uns halten sollten. Naja, gut. Es ist oft Kurioses dabei, aber auch wichtige Dinge. Denn heute ist zum Beispiel der internationale Händewaschtag. Also, der wurde von der Weltgesundheitsorganisation ins Leben gerufen und mit ihm soll auch wieder mal auf die Bedeutung des Händewaschens für die allgemeine Hygiene und zur Verhinderung der Ausbreitung von Infektionskrankheiten verwiesen werden. Ja, haben wir alle mitbekommen, zur Pandemie. Also ich glaube, so oft wie in der Pandemie habe ich mir nie wieder die Hände gewaschen, aber man hat sich trotzdem dran gewöhnt und tut es seitdem öfter. So, heute ist Tag des traditionellen Handwerks im Erzgebirge. Das finde ich schon mal cool. Also heute werden alle Werkstätten im Erzgebirge geehrt. Sie werden auch heute wahrscheinlich viel ausstellen, geöffnet haben. Und auf diesem Weg ist es möglich, die unterschiedlichsten traditionellen Gewerke auch kennenzulernen. Da habe ich einiges für euch heute. Da gibt es nämlich zu diesem Tag des traditionellen Handwerks im Erzgebirge einige Veranstaltungen. Weltstudententag ist heute. Also die Studenten der Welt, die feiern heute ihren Tag, ihren Gedenktag. Und ich denke mal, es war die Idee, der Weltstudententag, ein Gedenktag für die mehr als 1200 Studenten aus Prag, die während des Zweiten Weltkriegs gestorben sind. Ja, heutzutage allerdings ist der Tag eine große Feier der internationalen studentischen Zusammenarbeit, Pluralität und auch verschiedener Kulturen. So wird er heute definiert, aber der Ursprung kam aus Prag. So, dann haben wir noch zu viel. Heute sind 12 Aktionstage. Vielleicht noch eins wichtig für euch. Tag der Konfliktlösung ist heute. Also gibt's auch Veranstaltungen. Da versucht man weltweit friedliche Wege der Konfliktlösung zu fördern. Na gut, da schauen wir mal. Wäre schön, wenn da die Konflikte in der Welt heute, an diesem 15. Oktober, alle gelöst werden. Wäre zu einfach. Hier ist Too Easy.

Ja, gebt alles. Ich glaube, das war gestern auch das Motto des riesigen Tagebaubagger. Der überquerte ja die Bundesstraße zwischen Kreutsch und Neukieritz, südlich von Leipzig. Da hat ein Braunkohletagebaugerät, so nennt man es ja auch, die B176 zwischen Kreutsch und Neukieritz überquert. Und nach Angaben des Braunkohleunternehmens Miprag ist der Eimerkettenbagger mehr als 80 Meter lang und 1300 Tonnen schwer. Und demnach kam der tonnenschwere Koloss mit einer Geschwindigkeit von 6 Meter pro Minute voran. Also zahlreiche Schaulustige, die verfolgten gestern Morgen dieses Spektakel. Und die Bundesstraße ist noch bis heute Morgen gesperrt. Ich hatte die Mitteilung eigentlich auch, denn laut Miprag verlief der Transport über die Bundesstraße reibungslos. Gestern, da wurden demnach noch Rückbaumaßnahmen oberhalb der Bundesstraße durchgeführt. Und die Straße sollte ab heute Morgen 7 Uhr wieder frei sein, so hieß es. Und der Bagger ist den Angaben zufolge seit Ende September schon unterwegs und soll Ende Oktober seine neue Einsatzstelle erreichen. Das ist nun passiert, also das Großgerät wechselte vom Tagebau Schlehenhain ins Ablauffeld Peres und das waren insgesamt dann wohl 10 Kilometer. Transport gilt als letztes Großprojekt dieser Art im Leipziger Südraum und nach derzeitigen Planung, da wird die Braunkohleförderung dort Ende 2035 eingestellt. Ja. Also war ein ganz schönes Spektakel, ganz viele Menschen haben mir zugeschaut, ist natürlich auch so ein monströses Gerät. Also ich bin auch immer wieder fasziniert von diesen Geräten, wenn ihr ja von Markkleeberg kommt oder nach Markkleeberg kommt auf der A38, seht ihr da ja auch diesen Bagger stehen und das ist schon der Wahnsinn. Ja, müsste ich eigentlich einen Song spielen über einen Baggerfahrer. Na gut, heute an diesem 15. Oktober wünsche ich euch auf jeden Fall einen ganz, ganz tollen Start in diesen Donnerstag. Es ist schon mal der kleine Freitag.

tolle Chair hier auf Second Radio. So, ich muss mich beeilen. Einen Song haben wir noch Platz und dann ist schon wieder 7 Uhr Zeit für die Nachrichten Deutschland und die Welt. Ich wünsche euch aber einen ganz tollen Start in diesen Donnerstag und es ist ja schon so fast das Wochenende wieder in Aussicht. Ich sag ja auch immer,

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1: Ich bin Thomas Bleskin. An allen rund 5700 Bahnhöfen der Deutschen Bahn gilt ab sofort ein Alkoholverbot. Bier, Wein und andere alkoholische Getränke dürfen damit auch auf den Bahnsteigen nicht mehr getrunken werden. Ausgenommen sind Gaststätten in den Bahnhöfen und in den Zügen bleibt Alkohol in der Regel weiterhin erlaubt. Die Bahn will mit dem Verbot ihre Stationen sicherer und sauberer machen. Wer trotzdem auf dem Bahnsteig Alkohol trinkt, soll von Sicherheitskräften angesprochen werden. Im äußersten Fall kann ein Hausverbot folgen. Linke, Grüne und SPD sind auf dem Weg zu einer möglichen Regierungsbildung in Berlin einen Schritt weiter. Die drei Parteien haben sich darauf verständigt, an ihrer gemeinsamen Erklärung gegen Antisemitismus festzuhalten.
2: Die Vereinbarung soll auch in einen möglichen Koalitionsvertrag aufgenommen werden. Damit sind die Missverständnisse zwischen den Parteien ausgeräumt. Die Sondierungsgespräche sollen noch heute weitergehen. Linke, Grüne und SPD hatten vereinbart, wie sie im Falle einer Regierungszusammenarbeit mit antisemitischen Vorfällen in der Linkspartei umgehen wollen. Vorgesehen sind auch Sanktionen bis hin zum Fraktionsausschluss. Eine am Dienstag von linken Abgeordneten unterschriebene Erklärung wich davon aber teilweise ab. Grüne und SPD hatten die Sondierungsgespräche deshalb unterbrochen. David Riemer, Nachrichtenredaktion.
1: Der Bundestag will die größte Notfallreform seit Jahren beschließen. Leichte Fälle sollen künftig gar nicht erst in den Notaufnahmen landen. Wer wirklich dringend Hilfe benötigt, soll dafür schneller drankommen.
3: Stundenlang mit Schmerzen in der Notaufnahme sitzen, das soll es nicht mehr geben, verspricht Gesundheitsminister Lindemann. Wer in die Rettungsstelle gehört und wer nicht, soll künftig verstärkt schon vorab von Ärzten und Leitstellen entschieden werden, per digitaler oder telefonischer Ersteinschätzung. Ist es akut, kommt der Rettungswagen. Ist der Fall weniger dringend, reiche auch eine Arztpraxis. Das soll die verstopften Notaufnahmen entlasten. Rettungsdienste und Kassenärzte warnen. Sie befürchten, dass an ihnen durch die Reform gespart wird und damit auch an den Patienten. Tanja Wagner, Nachrichtenredaktion.
1: Zum Sportfußball. Borussia Dortmund hat in der Champions League beim norwegischen Außenseiter FK Bodø/Glimt eine Niederlage kassiert. Der BVB verlor auswärts mit 0:1 und ließ damit wichtige Punkte liegen. Der VfB Stuttgart hat dagegen seine Pflichtaufgabe souverän gelöst. Die Schwaben gewannen beim slowakischen Außenseiter Slovan Bratislava mit 3:0.
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4: Auch heute ist es am Vormittag herbstlich nebelig. Wenn sich der Nebel aufgelöst hat, dann zeigt sich die Sonne und es gibt auch ein paar Wolken am Himmel. Es bleibt aber trocken. Die Temperaturen liegen heute zwischen 14 und 18 Grad.
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5: Um 7:03, ja, bis auf ein paar Tagesbaustellen flutscht's bei uns im Sachsenland. Also ihr habt freie Straßen, ich habe keine Unfallmeldung, Gott sei Dank. Plus ein paar Tagesbaustellen, zum Beispiel auf der A4 Prag Richtung Chemnitz, zwischen Dreieck Dresden-West und Wilsdruff. Da ist der Standstreifen gesperrt, das Ganze bis 14 Uhr. Und dann noch Richtung Görlitz zwischen Salzenfurst und Bautzen-Ost gibt es auch eine Wanderbaustelle. Also da kommt es immer mal zu stockendem Verkehr auf. Der A72 dann auch Richtung Leipzig zwischen Kreuz Chemnitz und Hartmannsdorf. Da ist dann die rechte Fahrspur und der Standstreifen, dass da Grünpflege beginnt. Und deswegen ist die Fahrbahn dann auch auf einen Fahrstreifen verengt. Das Ganze dann auch bis 14 Uhr. So, zwei Blitzer habe ich für euch. Und zwar einer ist auf der B181 am Ortsausgang Wallendorf Richtung Merseburg und Blitzer zwischen den Abzweigen Niederfrohna und der A72. Ich wünsche allen, die unterwegs sind, gute Fahrt, kommt unbeschadet an euer Ziel.
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5: Ja, und hier ist die Angie, die wünscht euch natürlich einen guten Start in den Donnerstag und ich habe so viele kuriose, wichtige Jahrestage heute für euch. Eigentlich sind es über 12 sozusagen, aber ja, ich lasse mir da noch ein bisschen Zeit. Einen gebe ich euch jetzt mal noch mit. Heute ist auch Welttag der Mathe-Spieler und natürlich der Spielenden auch, um den Standard Matheunterricht etwas aufzupeppen. Da kam eine Organisation Sohn 2007 schon auf die Idee, diesen Tag einzuführen, an dem Schüler sich an Mathe-Spielen versuchen und auf den normalen Unterricht verzichten. Naja, ich weiß nicht, ob das heute so in den Schulen durchgedrungen ist. Es sind ja in Sachsen auf jeden Fall Schulferien, in den anderen Schulen deutschlandweit. Also vielleicht, wenn ihr zuhört, könnten ein paar knifflige Spiele heute vielleicht den Unterricht ein bisschen verschönern oder mehr Spaß machen. Und es beeinflusst ja auch den Lernprozess positiv. Und wer Ferien hat, ja, vielleicht doch mal ein bisschen auffrischen zum Welttag der Mathe-Spiele. Es finden auch einige Veranstaltungen statt, auch bei uns in Sachsen. Mal schauen, ob ich Zeit habe, da mal reinzugucken, wo das sein könnte. Ansonsten habe ich noch den Tag der Pilze für euch. Ja, kurze Zeit nach dem Pilztag, der war ja schon im September, gibt es heute auch den Tag der Pilze. Am besten heute vielleicht doch mal gucken, ob es noch irgendwo in den Wäldern Pilze gibt. Und ein Pilzspeise wird darauf hingewiesen. Pilzragout vielleicht heute. Und sammeln gehen wird es sich anbieten heute an diesen schönen Herbsttag. Morgen noch viel besser, weil morgen scheint dann auch noch die Sonne ein bisschen länger und es wären 20 Grad. So, 7:07 ist es auch gleich. Moin, moin.

Immer wieder cool, die Jungs hier auch auf Second Radio. 47 Minuten. Heute, ihr habt noch Zeit, denn der NABU und LBV, die rufen immer noch zur Wahl des Vogels des Jahres 2027 auf. Also abstimmen könnt ihr heute noch. Am 15. Oktober um 11 Uhr ist nämlich Schluss. Also bis dahin könnt ihr noch wählen, könnt noch mit abstimmen. Das Ergebnis wird heute noch bekannt gegeben, heute Nachmittag hier auch auf Second Radio. Und zur Wahl stehen 5 Vogelarten, nämlich Kohlrabe, Kranich, Mehlschwalbe, Trauerschnäpper und Wasseramsel. Und die Aktion macht seit mehr als 50 Jahren auf Vögel, ihre Lebensräume und auch auf die Naturschutzprobleme aufmerksam. Also ihr braucht einfach bloß auf die Seite des NABU gehen, nabu.de, und da findet ihr das dann auch. Und vergangenes Jahr hat das Rebhuhn gewonnen und im Januar 2026 löste es den bis dahin amtierenden Jahresvogel ab, nämlich den Hausrotschwanz, der war 2025 gewählt worden. Ja, und dieses Jahr sind wir natürlich nur auch gespannt. Ihr könnt noch abstimmen, also da kommt ihr auch online direkt auf vogeldesjahres.de auf die Seite, wo ihr noch mitmachen könnt, weil die Vögel, die heute auch wieder zur Wahl stehen, wie die Mehlschwalbe oder auch der Trauerschnäpper, die sind schon gefährdet, also die sind vom Aussterben bedroht. Ungefährdet oder Kohlrabe, also der ist für mich ja auch immer der Wahnsinn. Man merkt schon den Vögeln an, wie schlau sie sind. Oder der Kranich, auch ein toller Vogel. Und deswegen, ja, vielleicht mitmachen. Vielleicht kann ich euch noch dazu aufmuntern, einfach mal auf die Webseite zu gehen. Bin gespannt, wer von diesen 5 heute der Vogel des Jahres für 2027 wird.

Mark Knopfler, ja, Early Bird. Und während der Song lief, habe ich auch jetzt meine Stimme abgegeben für den Vogel des Jahres 2027. Ich habe das immer so vor mir hergeschoben und hätte es jetzt fast verpasst. Also ihr habt auch noch bis 11 Uhr Zeit. Und ich kann euch ja verraten, es ist ja kein Geheimnis, für was ich gestimmt habe, nämlich für den Kohlraben. Und der hat mir geantwortet, vielen Dank, dass du mich unterstützt in Sagen und Märchen. Da werde ich häufig als Unglücksbringer dargestellt. Dabei sind wir Kohlraben sehr soziale Vögel. Man konnte schon 79 verschiedene Rufe nachweisen, die wir zur Kommunikation benutzen. Wir sind Teil einer lebendigen Umwelt, also setze dich mit den Nabu dafür ein, diese Naturvielfalt und meinen Platz darin langfristig zu erhalten. Na, vielen Dank für deine Hilfe, dein Kohlrabe. Das ist doch großartig. Ja, also wie gesagt, jede Stimme zählt. Vielleicht habt ihr Lust, da auch noch mitzumachen. Heute Nachmittag gibt's dann das Ergebnis, welcher Vogel es geschafft hat, da der Vogel 2027 zu werden. 7.22 Uhr und ich wünsche euch einen guten Start in diesen Donnerstag. Moin Moin und ab 7.40 Uhr gibt es ja heute wieder was Neues vom Weingut Schloss Proschwitz. Und ja, da seid einfach mal gespannt, wen wir heute da am Telefon im Interview haben.

Und natürlich meine Band aus Finnland. Ja, ich bin der absolut größte Fan von Poets of the Fall. So, 7:27 Uhr, noch ein bisschen Zeit für einen Song und dann die regionalen Nachrichten. Ja, und dann müsste sich der Thorsten hier so langsam ins Studio begeben. Denn es gibt wieder ein Telefonat zum Weingut Schloss Proschwitz.

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1: Ich bin Thorsten Weikert. Mehr Sicherheit an Bahnhöfen durch Alkoholverbot. Neue Freizeitsportanlage im Dresdner Südpark. Weitere Förderung für klimafreundliche Fernwärme. Die Meldungen im Einzelnen. Ab heute gilt an rund 5.400 Bahnhöfen in Deutschland ein Alkoholkonsumverbot. Auch an Sachsens Bahnhöfen, darunter vor allem dem Leipziger Hauptbahnhof, sollen dadurch die Sicherheit und Aufenthaltsqualität verbessert werden. Die Deutsche Bahn möchte mit den neuen Regelungen insbesondere Konflikte, Belästigungen und alkoholbedingte Auseinandersetzungen reduzieren. Das Verbot gilt auf Bahnsteigen und in Bahnhofshallen, in Leipzig auch in den Promenaden. Der Kauf und Transport verschlossener alkoholischer Getränke sowie der Konsum in gastronomischen Einrichtungen bleiben weiterhin erlaubt. Für die Einhaltung der Regeln sorgen Sicherheitskräfte der Deutschen Bahn, die zunächst auf Aufklärung und Deeskalation setzen sollen. Bei wiederholten Verstößen können Platzverweise oder Hausverbote ausgesprochen werden. Im Dresdner Stadtteil Plauen haben die Bauarbeiten für eine neue Freizeitsportanlage in der Nödnitzer Straße begonnen. Auf dem Gelände der bisherigen Beachvolleyballplätze entstehen 5 neue Spielfelder sowie ein Multifunktionsplatz für Basketball, Volleyball und Fußball. Ergänzt wird das Angebot durch 2 Calisthenics-Anlagen, Tischtennisplatten und Tischkicker. Bei der Gestaltung werden auch Umwelt- und Klimaschutzmaßnahmen berücksichtigt. So sollen naturnahe Mulden bei Starkregen überschüssiges Wasser aufnehmen und benachbarte Gebäude schützen. Zusätzlich werden 31 neue Bäume gepflanzt, darunter auch öffentlich nutzbare Obstbäume. Während der Bauzeit bleiben die bisherigen Volleyballplätze gesperrt. Die Fertigstellung der neuen Freizeitsportanlage ist für November 2027 vorgesehen. Der Freistaat treibt den Ausbau einer klimafreundlichen Wärmeversorgung mit neuen Fördermitteln voran. Im Rahmen des europäischen Förderprogrammes JTF Zukunftsfähige Energieversorgung wurden bereits 6 Projekte zur Modernisierung der Fernwärme gebilligt. Dazu gehören neue Energiezentralen mit Großwärmepumpen und Solarthermie in mehreren sächsischen Kommunen. Die Versorgungsbetriebe Hoyerswerda erhalten mehr als 16 Millionen Euro, während über 12 Millionen Euro nach Weißwasser fließen. Dort sollen unter anderem eine leistungsstarke Luft-Wärmepumpe, Photovoltaikanlagen und Energiespeicher entstehen. Weitere Fördermittel gehen nach Radeberg, Nieski und Olbersdorf. Gleichzeitig können Kommunen, Stadtwerke und Unternehmen bis zum 4. November weitere Förderanträge einreichen. Die geförderten Projekte müssen spätestens im September 2029 abgeschlossen sein. Mit dem Programm soll die Fernwärmeversorgung in Sachsen langfristig klimafreundlicher und zukunftsfähiger werden. Soweit die Meldungen.
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1: Auch heute ist es am Vormittag herbstlich nebelig. Wenn sich der Nebel aufgelöst hat, dann zeigt sich die Sonne und es gibt auch ein paar Wolken am Himmel. Es bleibt aber trocken. Die Temperaturen liegen heute zwischen 14 und 18 Grad.
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2: Um 7.34 Uhr der Blick auf die Straßen bei uns im Sachsenland und auf der Straße zwischen Rauschwitz und der A4-Auffahrt Burkau. Da liegt ein totes Reh auf der Fahrbahn. Oh Mann, ich hatte heute schon einen toten Waschbär. Das ist ja nicht so erfreulich heute. Ich hoffe aber auch denjenigen, der es umgefahren hat, denen geht's gut. Vorsicht auf der A4 Frankfurt Richtung Dresden zwischen Rüdersdorf und Gera Langenberg. Da steht ein defekter Bus. Und ansonsten bitte achtet auf der A4, auf der A17, A72 immer wieder auf die Wanderbaustellen. Die Grünpflege ist angesagt bei uns im Sachsenland. Und ich habe 3 Blitzer. Einer ist zwischen den Abzweigen Niederfrohnau und der A72, dann auf der B181 am Ortsausgang Wallendorf Richtung Merseburg, auf der B107 in Rothersdorf aus Richtung Wurzen. Ich wünsche allen, die unterwegs sind, gute Fahrt, blitzerfreie Fahrt, also kommt unbeschadet an euer Ziel.
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2: Ja, und hier ist Donnerstag und der Thorsten sitzt um diese Zeit neben mir. Moin, moin.
1: Guten Morgen, Angie. Guten Morgen in Second Radio Land. Ja, wir haben ja um diese Zeit immer den Leiter des Weingutes Schloss Proschwitz am Telefon. Heute haben wir eine Hoheit am Telefon.
2: Geht gleich los.
1: So sieht's aus.
2: Phil Simos.

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1: Und heute haben wir hoheitliche Nachrichten, denn wir haben sie am Telefon. Eine der Weinhoheiten des Weinanbaugebietes aus Sachsen, nämlich Josephine Sander. Einen wunderschönen guten Morgen.
2: Guten Morgen.
1: Josi, du bist seit 2 Monaten Weinhoheit des Weinanbaugebietes in Sachsen. Wie geht es dir denn damit?
2: Das ist richtig. Ja, wir hatten auch schon viele Termine, zum Beispiel die Tage des offenen Weingutes oder jetzt auch ja unsere Winzerfeste, die Herbstfeste durften wir begleiten. Das war eine sehr tolle Zeit und natürlich auch die Lesezeit.
1: Die Lesezeit, die ist ja wirklich in diesem Jahr auch wieder historisch gewesen. Historisch zeitiger, früher Lesebeginn, historische Lesezeiten und natürlich auch der historisch früheste Abschluss einer Lese. Wie diskutiert ihr das dann auch vielleicht so in eurem hoheitlichen Diskussionsrahmen?
2: Also wir haben natürlich darüber gesprochen, dass wir so zeitig wie noch nie begonnen haben und dass es für uns natürlich auch ein Wandel in der Weinbranche ist, an den wir uns auch ja relativ gewöhnen müssen. Aber wir sind echt guter Dinge, weil die Beeren sind trotz ihrer Kleinwüchsigkeit extrem aromatisch, sehr konzentriert und wir denken, dass wir uns auf einen sehr guten Jahrgang freuen dürfen.
1: Du bist ja neben einer Weinhoheit auch Auszubildende im Weingut Schloss Proschwitz. Du wirst zur Winzerin ausgebildet und daher bringst du ja auch das entsprechende Fachwissen schon mit. Ja, wie siehst du das jetzt als Winzerin? Du hast es ja gerade schon beschrieben, wie der Jahrgang 2026 sich entwickeln wird. Aber wenn du jetzt mal so in die Zukunft schaust, was bedeutet das auch für den Weinanbau? Was bedeutet das für dich auch als Winzerin? Worauf musst du dich einstellen?
2: Also durch den Klimawandel müssen wir uns natürlich auf frühe Lesen einstellen und ich denke, dass es auch in Zukunft uns weiterhin betreffen wird und die Lese immer weiter ja auch in den August reinrücken wird.
1: Jetzt seid ihr ja mehrere Auszubildende im Weingut Schloss Proschwitz und ich habe das so von den Spätzen, die da immer auf den Dächern sitzen, etwas gehört, was ihr für euch auch als Projekt aus der Taufe gehoben habt. Erzählt doch mal ganz kurz darüber, was macht ihr denn da?
2: Ja, also wir 3 Azubis im 3. Lehrjahr dürfen uns darüber freuen, dass wir einen eigenen Wein auf den Markt bringen dürfen, den auch selber ausbauen. Und wir haben den am 9.9. gelesen. Das ist ein roter Elbling aus der Lage Proschwitz. Da haben wir 1800 Kilo per Hand rausgeholt, selektive Lese. Und ja, haben die dann eine Nacht auf der Maische stehen lassen, in der Hoffnung, dass ein bisschen Farbe und Aroma noch extrahiert wird und haben vor, daraus einen Petnat zu machen. Der wurde auch schon gefüllt. Beim Petnat ist es nämlich so, dass der noch während der ersten Gärung gefüllt wird auf die Flasche. Und aktuell ist er auch schon bei 6 Bar angekommen. Also es wird auf jeden Fall ein Schaumwein werden.
1: Es wird ein Schaumwein werden, aber den Begriff Petnat, was steckt denn da dahinter?
2: Petnat kommt von Petillant naturel, natürlich prickelnd und das ist die älteste Art, Schaumwein herzustellen.
1: Und du hast ja gesagt, also mittlerweile ist er bei 6 Bar, das heißt, das ist wohl schon ein sehr hoher Wert und wann ist denn der Petnat dann fertig, also wann ist er dann verkaufbar oder überhaupt dann trinkbar?
2: Also wir möchten, dass der erst nächsten Sommer in den Verkauf geht. Man könnte ihn natürlich auch schon früher verkaufen, aber der Elbling ist an sich eine Sorte, der lieber noch ein bisschen auf der Hefe auch liegen sollte, dass er einfach harmonischer wird.
1: Jetzt bist du ja im 3. Ausbildungsjahr. Das heißt, es geht so langsam in die Endgerade der Ausbildung drauf zu. Was steht denn da jetzt alles noch an?
2: Also natürlich haben wir weiterhin auch noch Schule im Wechsel mit unseren Wochen im Betrieb. Und ja, dann stehen auch schon die Prüfungen an. Ab Mai geht's dann für uns los, erstmal mit der schriftlichen und die mündliche kommt dann erst im August. Aber es ist natürlich eine anstrengende Zeit, es muss viel gelernt werden, sowohl praktisch als auch in der Theorie. Und deswegen ist es eigentlich auch ganz gut, dass ich jetzt dieses Hoheitenamt auch mache, weil ich dadurch noch mehr in den Austausch mit den Winzern komme und so auch mehr lernen kann für meine Ausbildung.
1: Apropos hoheitliche Aufgaben, was sind denn so die nächsten hoheitlichen Aufgaben, die bei dir im Terminkalender stehen?
2: Die nächsten hoheitlichen Aufgaben werden dann erstmal in Moritzburg der Fischmarkt sein. Da wird dann Karpfen gekocht von einem Koch und dazu wird es eine Weinauswahl der Winzergenossenschaft geben. Genau, das ist für mich der nächste Termin, denn ich bin nämlich jetzt erstmal im Urlaub tatsächlich. In 2 Wochen geht es dann wieder weiter.
1: Eine Winzerin im Urlaub, wohin zieht's dich dann, in die Weinbaugebiete oder dann eher auch mal woanders hin? Wie sieht's denn aus?
2: Ja, natürlich wieder in ein Weinanbaugebiet, diesmal in eins, in dem ich noch gar nicht war, nach Südtirol an den Kalterer See. Und ich wollte auch mal die Stadt Tramin besichtigen und mir mal die Kellereien anschauen, wo ja der Traminer eigentlich herkommt.
1: Sehr schön, an den Kalterer See, da gibt es eine Stadt Castello Vecchio und das ist Altenburg und ich bin ja Altenburger und daher grüßt mir diese Stadt oder dieses ja mehr oder weniger ein Dorf da am Kalterer See. Liebe Josephine, dann wünschen wir dir einen wunderschönen Urlaub. Vielen Dank, dass du dir da noch die Zeit genommen hast, hier uns ganz kurz mal telefonisch bei Second Radio zu besuchen. Und ihr Lieben da draußen, die Winothek, die hat natürlich nach wie vor offen im Weingut Schloss Proschwitz. Dort könnt ihr euch mit dem entsprechenden Wein aus den vergangenen Jahrgängen versorgen. Und ihr könnt natürlich auch dort Weine verkosten. Also Weingut Schloss Proschwitz, der Treffpunkt für Weingenießerinnen und Genießer. Und wir haben in den nächsten Wochen noch weitere coole Veranstaltungen, die auf euch warten werden. Liebe Josephine, liebe Grüße und dann viel Spaß im Urlaub, komm gesund wieder zurück.
2: Vielen lieben Dank. Tschüss, bis dahin.
1: Tschüss.

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1: Tja, den habt ihr eben gehört. Das ist nämlich Chris de Burg. Ja, heute, er hat heute Geburtstag, seinen 78. erstmal Happy Birthday. Und ich glaube, wir sollten einfach mal ein bisschen mehr über den irischen Songwriter Chris de Burg erfahren. Er wurde 1948 als Christopher John Davison in Argentinien als Sohn eines irischen Diplomaten geboren. Und bereits als Kind, da sah er viele Länder und reiste mit seinen Eltern durch die halbe Welt. Als er 12 Jahre alt war, da siedelte die Familie nach Irland um, kaufte ein Schloss und baute es zum Hotel um. Hier sang Chris de Burg seine ersten eigenen Songs zur Gitarre vor Publikum. Und schon als Kind, da stand für ihn fest, dass er Rocksänger werden wollte. Aber Traum und Wirklichkeit, das sind zwei völlig entgegengesetzte Dinge. Und das bekam der romantische Dichterling Chris de Burg mit aller Härte zu spüren, als es für ihn ernst wurde und er sich seine Brötchen als Musiker zu verdienen begann. Er tingelte durch zahlreiche Folkclubs Irlands und Großbritanniens. Ja, und irgendwie schaffte er es trotzdem, einen Plattenvertrag zu bekommen und nimmt 1974 sein erstes Album auf, das ihm aber höchstens in Insiderkreisen einen Achtungserfolg beschert. Im November 1975 erschien sein zweites Album und mit dem hat er eine Single Spaceman Cam Come Traveling und da erreichte er erstmals in seiner Heimat Platz 1. Ja, in dieser Zeit, da ergatterte er auch ein Engagement im Vorprogramm der Welttournee der Gruppe Supertramp, aber es war für ihn mehr als sogar Horror. Er musste jede Nacht kämpfen, um überhaupt wieder auf die Bühne zu gehen. In einigen Ländern, da wurde er regelrecht ausgebuht und diese Reisen führten ihn durch Westeuropa, den USA und Kanada. Auf einer dieser Konzertreisen in Kanada, da springt dann endlich der Funke über. Und sein Bekanntheitsgrad in Deutschland steigerte sich dann 1981 deutlich mit dem Erscheinen des Albums Best Move und ein Album mit seinen besten Liedern, zusammengestellt aus 5 vergangenen Alben und wird dann auch zum durchschlagenden Erfolg. Ja, und seit 1980, da tritt Chris dann auch mit einem neuen musikalischen Konzept an in der Öffentlichkeit. Und er schreibt immer noch gern Lieder, aber jetzt konzentriert er sich mehr auf den Rhythmus. Ja, und schon auf seinem nächsten Album, The Gateway, das war 1982, da erschienen dann auch noch die heute bekannten Hits wie Borderline, gefolgt von 1984, High on Emotion vom Album Man of the Line und schließlich sein erfolgreichster Song Lady in Red. Also ein Song über seine Frau aus dem 86er Album Into the Light. Ja, und er gründete seine eigene Plattenfirma und schrieb die Musik auch für ein Musical über Robin Hood. Das wurde 2022 uraufgeführt. Ja, Chris de Burg veröffentlichte unzählige weitere Alben. Zuletzt 2024 gab es das Jubiläumsalbum 15, also mit dem er die 5 Jahrzehnte seiner musikalischen Karriere feiert und es enthält ein persönliches Highlight aus jedem seiner Studioalben aus 50 Jahren. Aber auch 3 brandneue Songs. Ja, und Chris de Burg ist immer noch fleißig auf Tour. So geht er auch im Frühjahr 2027 mit seiner Solo-Tour It's Never Too Late wieder auf Deutschland-Tournee und ist auch unter anderem am 4. April 2027 im Kulturpalast Dresden live zu erleben. Ja, und vielen lieben Dank für die Zusammenstellung an die treue Hörerin, die Ute. Das hat sie mir nämlich vorbereitet und sie ist ein absoluter Chris de Burg-Fan. Und da möchten wir nun alle den lieben Chris zum 78. Geburtstag gratulieren, denken an ihn. Also herzlichen Glückwunsch, Happy Birthday und It's Never Too Late habe ich natürlich hier noch in meiner Playlist. Und danach ist es schon wieder soweit, die Nachrichten, Deutschland und die Welt.

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1: Ich bin Thomas Bleskin. An allen Bahnhöfen der Deutschen Bahn gilt seit heute ein Alkoholverbot. Bier, Wein und andere alkoholische Getränke dürfen damit auch auf den Bahnsteigen nicht mehr getrunken werden. Ausgenommen sind Gaststätten in den Bahnhöfen, auch in Zügen bleibt Alkohol in der Regel erlaubt. Die Bahn will damit für mehr Sicherheit und weniger Müll sorgen. Wer gegen das Verbot verstößt, soll zunächst angesprochen werden. Im schlimmsten Fall droht ein Hausverbot. Der Bundestag will heute die rechtlichen Voraussetzungen für eine digitale Brieftasche zur persönlichen Identifizierung schaffen. Ab 2027 soll das Smartphone damit quasi zum Zwillingsausweis werden.
2: Normale Ausweise sollen nicht verschwinden. Die digitale Brieftasche ist als freiwilliges zusätzliches Angebot gedacht. Nutzerinnen und Nutzer können mithilfe der sogenannten EUDI-Wallet wichtige Dokumente digital auf ihrem Smartphone ablegen. Ihren Personalausweis etwa, mittelfristig aber zum Beispiel auch Führerschein, Geburtsurkunde oder Zeugnisse. Damit soll dann vieles einfacher werden, etwa Online-Anträge beim Amt stellen, Bankkonten eröffnen, Verträge schließen, online einkaufen oder bestimmte Plattformen im Netz nutzen, wo das Alter nachgewiesen werden muss. Die Wallet soll auch grenzüberschreitend in anderen EU-Mitgliedstaaten genutzt werden können. Ronny Thorau, Berlin.
1: In der EU kommen immer mehr Elektrogeräte auf den Markt, weit mehr als entsorgt werden. In Deutschland wird besonders viel gehortet.
3: Mehr als 32 Kilogramm pro Kopf, so viele Elektrogeräte wurden 2024 im Schnitt angeschafft in der EU. Das zeigen neue Zahlen der Europäischen Statistikbehörde. In Deutschland waren es sogar noch mehr. Gleichzeitig wurden EU-weit aber nur gut 12 Kilo Elektroschrott pro Person gesammelt, um ihn zu entsorgen oder zu recyceln. Das heißt, viele nutzen ihre Geräte jahrelang oder entsorgen sie illegal, etwa im Hausmüll. Laut der Behörde werden vor allem große Geräte beliebter wie Waschmaschinen, Geschirrspüler und Solaranlagen. Thomas Brock, Nachrichtenredaktion.
1: Zum Sportfußball. Borussia Dortmund hat in der Champions League beim norwegischen Außenseiter FK Bodø/Glimt eine Niederlage kassiert. Der BVB verlor auswärts mit 0:1 und ließ damit wichtige Punkte liegen. Der VfB Stuttgart hat dagegen seine Pflichtaufgabe souverän gelöst. Die Schwaben gewannen beim slowakischen Außenseiter Slovan Bratislava mit 3:0.
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4: Auch heute ist es am Vormittag herbstlich nebelig. Wenn sich der Nebel aufgelöst hat, dann zeigt sich die Sonne und es gibt auch ein paar Wolken am Himmel. Es bleibt aber trocken. Die Temperaturen liegen heute zwischen 14 und 18 Grad.
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5: So, es gibt einige Wanderbaustellen, möchte ich nochmal dran erinnern. Da braucht ihr auch ein bisschen mehr Zeit, 10 bis 15 Minuten, zum Beispiel auf der A4 Görlitz Richtung Dresden zwischen Rastplatz, Flöbau, Wasser Nord und Uhus gibt es auch eine Wanderbaustelle auf der linken Fahrspur und das Ganze ab 9 bis 15 Uhr auf der A72 Richtung Leipzig zwischen Kreuz Chemnitz und Hartmannsdorf gibt es auch eine Wanderbaustelle auf der rechten Fahrspur und auf dem Standstreifen. Die Grünpflege mal wieder seit 7 Uhr bis 14 Uhr. Also da kommt es dann zeitweise halt zum stockenden Verkehr. So, ich gebe euch aber auf jeden Fall die Blitzer alle mit auf den Weg. Nämlich in Bad Dürrenberg aufpassen in der Richard-Wagner-Straße stadteinwärts. Blitzer zwischen den Abzweigen Niederfrohna und der A72 auf der B181 am Ortsausgang Wallendorf Richtung Merseburg. Hier auf der B6 zwischen Seerhausen und Abzweig Böhlen aufpassen. Und zu guter Letzt noch auf der B107 in Rothersdorf aus Richtung Wurzen. Allen, die unterwegs sind, gute und blitzerfreie Fahrt.
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5: Ach ja, es ist wieder mal Halbzeit schon hier im Morgenwecker. 8:05, noch 2 Stunden. Also jeden Morgen, falls ihr heute das erste Mal Second Radio gefunden habt, eingeschaltet habt, jeden Morgen Montag bis Freitag, 6 bis 10 Uhr mit mir am Mikrofon. Ich bin die Angie und samstags gibt es aber auch bei uns die Sendung zwischen 10 und 1. Da wechsle ich mich dann immer mit dem Erik ab. Ja, der Erik, der ist ab heute im Urlaub. Ja, so Somit muss ich dann auch wieder mit nachmittags einspringen oder mache ich das ja auch gerne. Jeder hat seinen Urlaub verdient. Also für mich stehen jetzt auch ein paar Schichten nachmittags wieder mit an und auch samstags, ja. Und dann freue ich mich aber trotzdem immer wieder auf euch und auf die Songs, die ich mag und die ihr auch gerne hört, weil ich bekomme ja dann auch immer die Nachrichten. Deswegen habe ich mit denen, den habe ich schon lange nicht mehr gespielt. Ja, jetzt seid ihr gespannt. Ihr hört ihn auch gerne.

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1: Ja, so, es ist ganz pünktlich, 8:10 Uhr, informieren wir euch hier morgens immer um diese Zeit für die Kids in den Ferien. Wir sind ja mittendrin in den Herbstferien und da verraten wir euch natürlich auch heute, was ihr mit euren Kids unternehmen könnt. Ja, ihr kennt doch bestimmt das Spiel Minecraft, da kann man ja unendlich viele Welten bauen und das alles immer auf den gleichen Steinen. Aber sind sie wirklich alle gleich? Also findet es heraus und erfahrt, was sich hinter den Namen der Mineralien in Wirklichkeit verbirgt. Denn die Forschungsreise führt euch durch die Mineralienausstellung der TU Bergakademie Freiberg und endet im Mitmachlabor. Und das Suchspiel für die ganze Familie, das ist im normalen Eintrittspreis enthalten. Und feste Zeiten wie bei einer herkömmlichen Führung, die gibt es nicht. Aber in erster Linie ist das Ferienprogramm in der Terra Mineralia für Kinder im Alter von 7 bis 12 Jahren gedacht. Und Jüngere, die können aber auch mitmachen. Da muss man aber nur die Eltern und die Geschwister und die Großeltern mitnehmen. Entweder alle oder einzeln. Also, die Forschungsreise führt euch durch die Mineralienausstellung und wie gesagt, das Minecraft-Spiel für kleine Baumeisterinnen und Baumeister, das gibt es bis zum 25. Oktober jeden Tag zwischen 10 und 17 Uhr wird das angeboten und zwar in Freiberg im Schloss Freudenstein am Rand der Innenstadt. Also da könnt ihr einfach hingehen, eine vorherige Anmeldung ist nicht nötig. Ja, der zweite Tipp für heute klingt ein bisschen gruselig. Halloween. Ja, ist ja nicht mehr weit, aber mit Gespenstern kriegt ihr es hoffentlich nicht zu tun auf dem Schloss Augustusburg. Und da könnt ihr nämlich eine Taschenlampenführung miterleben. Und wenn die Schatten länger werden und jedes Geräusch eine Geschichte zu erzählen scheint, dann ist es Zeit für eine ganz besondere Entdeckungstour durch das historische Gemäuer in der Nähe von Chemnitz. Also schleicht euch durch das dunkle Schloss Augustusburg, geführt von Schein eurer Taler. Ja, die Taschenlampe. Entdeckt geheime Gänge, alte Malereien und spannende Ecken, lauscht aufregenden Geschichten und spitzt besonders im Brunnenhaus eure Ohren. Was euch da wohl erwartet? Naja, ich verrate es nicht. Ihr dürft gespannt sein. Also die Talerführungen beginnen morgen am Dienstag und nächste Woche Freitag jeweils um 18 Uhr. Und für morgen, da sind inzwischen alle Plätze leider vergeben. Sichert euch also bei Interesse schnell noch die Karten für nächste Woche Dienstag oder Freitag. Und da bekommt ihr bequem übers Internet auch auf der Seite augustusburg-schloss.de. Ganz wichtig, bringt bitte eure eigene Taler zur Führung mit, also die Abkürzung

verkürze das immer, die Taschenlampe ist bei mir immer eine Taler. Nach der abenteuerlichen Tour, da könnt ihr dann noch ein warmes Getränk schlürfen. Ja, diese und weitere Ausflugstipps für die Herbstferien könnt ihr immer noch auf unserer Internetseite secondradio.de nachlesen. Also da ergänzen wir immer die neuen Tipps des Tages und ihr hört bei Second Radio von Montag bis Freitag eben 8 Uhr und 10 hier im Morgenwecker und dann auch am Nachmittag gegen 15.40 Uhr die Tipps für euch. Ja, ich wünsche euch dann natürlich viel Spaß mit euren Kids in den Schulferien. Vielleicht haben wir euch ja irgendwas rübergebracht, einen Tipp. Ihr könnt ja uns auch mal schreiben, falls ihr Lust habt, über unsere WhatsApp 0341 358 83095.

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ausspielen lassen. OMD hier auf Sittenfriedhof. Mittlerweile 8:21 Uhr. Ja, in ganz Sachsen und auch überhaupt in ganz Deutschland, da könnte die Grippewelle in diesem Herbst früher starten als gewohnt. In den USA begann die Grippesaison bereits vor mehr als einem Monat und das ist normalerweise nicht der Zeitpunkt, denn da machen hierzulande auch die Experten jetzt aufmerksam und sorgt für eine gewisse Unsicherheit, wie stark die Grippe in den kommenden Monaten ausfallen wird. Ist ein wichtiger Punkt, natürlich die Impfquote, besonders bei Menschen mit Vorerkrankungen ist sie noch immer viel zu niedrig. Nur rund 30-40% der Erwachsenen mit Grunderkrankungen sind gegen die Grippe geimpft. Und bei Kindern mit ähnlichen Risiken sind sogar nur etwa 10%. Und das bedeutet, dass viele Menschen mit einem erhöhten Risiko für schwere Verläufe keinen ausreichenden Schutz haben. Die gute Nachricht ist, dass die aktuellen Grippeimpfstoffe weiterhin gut gegen die in diesem Jahr zirkulierenden Virusstämme schützen. Also die Viren verändern sich zwar ständig, aber die Impfstoffe, die wurden angepasst und bieten auch einen zuverlässigen Schutz. Trotzdem ist es wichtig, sich rechtzeitig impfen zu lassen, denn das Immunsystem, das braucht etwa 2 Wochen, um den vollen Schutz aufzubauen. Ja, und neben der echten Grippe sind da auch andere Erkältungsviren immer wieder unterwegs, besonders die sogenannten Rhino- oder auch Parainfluenza-Viren, die verursachen viele Infektionen. Also gegen diese Viren gibt es allerdings keine Impfstoffe. Also wer besonders gefährdet ist wegen Asthma oder anderen Vorerkrankungen, der sollte daher auf Hygiene achten, Masken tragen und Kontakt möglichst reduzieren. Und da wird heute auch wieder an diesen internationalen Händewaschtag an die Hygiene darauf hingewiesen. Also Hände waschen, ganz wichtig jetzt auch in dieser Jahreszeit. Damit kann man vermeiden, dass man die Viren dann, ja, man fasst sich immer wieder ins Gesicht oder irgendwie. Deswegen, es heißt, die Erkältungs- und Grippesaison könnte eben jetzt deutlich früher starten. Und für alle Risikogruppen ist das natürlich eine Herausforderung. Deswegen ganz wichtig, Hygiene, sich impfen lassen und wenn es noch nicht geschehen, schützt ihr euch dann doch vor schweren Verläufen. So, ich gehe gleich mal die Hände waschen. Ist ja auch immer hier am Mischpult. Da fange ich auch mal an. Mann, da kleben mir fast die Hände. Aber ich dachte mir, gut, wir wollen alle nicht krank werden, aber hier ist jemand krank, bei Keimzeit. Ich finde den Song unglaublich cool und die Band Keimzeit hat ja nicht nur Klingklang produziert, sondern den Song Ich bin krank.

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1: Ich bin Thorsten Weikert. Mehr Sicherheit an Bahnhöfen durch Alkoholverbot. Neue Freizeitsportanlage im Dresdner Südpark. Weitere Förderung für klimafreundliche Fernwärme. Die Meldungen im Einzelnen. Ab heute gilt an rund 5.400 Bahnhöfen in Deutschland ein Alkoholkonsumverbot. Auch an Sachsens Bahnhöfen, darunter vor allem dem Leipziger Hauptbahnhof, sollen dadurch die Sicherheit und Aufenthaltsqualität verbessert werden. Die Deutsche Bahn möchte mit den neuen Regelungen insbesondere Konflikte, Belästigungen und alkoholbedingte Auseinandersetzungen reduzieren. Das Verbot gilt auf Bahnsteigen und in Bahnhofshallen, in Leipzig auch in den Promenaden. Der Kauf und Transport verschlossener alkoholischer Getränke sowie der Konsum in gastronomischen Einrichtungen bleiben weiterhin erlaubt. Für die Einhaltung der Regeln sorgen Sicherheitskräfte der Deutschen Bahn, die zunächst auf Aufklärung und Deeskalation setzen sollen. Bei wiederholten Verstößen können Platzverweise oder Hausverbote ausgesprochen werden. Im Dresdner Stadtteil Plauen haben die Bauarbeiten für eine neue Freizeitsportanlage in der Nötnitzer Straße begonnen. Auf dem Gelände der bisherigen Beachvolleyballplätze entstehen 5 neue Spielfelder sowie ein Multifunktionsplatz für Basketball, Volleyball und Fußball. Ergänzt wird das Angebot durch 2 Calisthenics-Anlagen, Tischtennisplatten und Tischkicker. Bei der Gestaltung werden auch Umwelt- und Klimaschutzmaßnahmen berücksichtigt. So sollen naturnahe Mulden bei Starkregen überschüssiges Wasser aufnehmen und benachbarte Gebäude schützen. Zusätzlich werden 31 neue Bäume gepflanzt, darunter auch öffentlich nutzbare Obstbäume. Während der Bauzeit bleiben die bisherigen Volleyballplätze gesperrt. Die Fertigstellung der neuen Freizeitsportanlage ist für November 2027 vorgesehen. Der Freistaat treibt den Ausbau einer klimafreundlichen Wärmeversorgung mit neuen Fördermitteln voran. Im Rahmen des europäischen Förderprogrammes JTF Zukunftsfähige Energieversorgung wurden bereits 6 Projekte zur Modernisierung der Fernwärme gebilligt. Dazu gehören neue Energiezentralen mit Großwärmepumpen und Solarthermie in mehreren sächsischen Kommunen. Die Versorgungsbetriebe Hoyerswerda erhalten mehr als 16 Millionen Euro, während über 12 Millionen Euro nach Weißwasser fließen. Dort sollen unter anderem eine leistungsstarke Luft-Wärmepumpe, Photovoltaikanlagen und Energiespeicher entstehen. Weitere Fördermittel gehen nach Radeberg, Nieski und Olbersdorf. Gleichzeitig können Kommunen, Stadtwerke und Unternehmen bis zum 4. November weitere Förderanträge einreichen. Die geförderten Projekte müssen spätestens im September 2029 abgeschlossen sein. Mit dem Programm soll die Fernwärmeversorgung in Sachsen langfristig klimafreundlicher und zukunftsfähiger werden. Soweit die Meldungen.
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1: Auch heute ist es am Vormittag herbstlich nebelig. Wenn sich der Nebel aufgelöst hat, dann zeigt sich die Sonne und es gibt auch ein paar Wolken am Himmel. Es bleibt aber trocken. Die Temperaturen liegen heute zwischen 14 und 18 Grad.
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2: Um 8.35 Uhr der Blick auf die Straßen. Die A4 Richtung Görlitz zwischen Ohorn und Burkau habe ich eine Meldung von 5 Kilometer Stau. Da ist auch so eine Baustelle schuld. Also 20 Minuten müsstet ihr da einplanen. Es gibt ja ganz viele Tagesbaustellen, gerade im Moment, weil die Grünpflege angesagt ist an den Fahrstreifen, an den Standstreifen. Also deswegen auf der A4 in beiden Richtungen im Sachsenland müsstet ihr auch immer mit Verkehrsstörungen rechnen. Und auch auf der A72 Richtung Leipzig zwischen Kreuz Chemnitz und Hartmannsdorf oder auch Richtung Dresden zwischen Baretal und Pirna auf der A17. Ansonsten habe ich keine weiteren Störungsmeldungen, Gott sei Dank, sieht gut aus auf unseren Autobahnen. Es flutscht und die Blitzer in Bad Dürrenberg in der Richard-Wagner-Straße stadteinwärts zwischen Abzweig Niederfrohna und der A72. Blitzer auf der B181 am Ortsausgang Wallendorf Richtung Merseburg. Hier ist noch einer auf der B6 zwischen Seerhausen und Abzweig Böhlen und am Ortseingang Bach aus Richtung Wurzen. Das ist dann die B107. Ich wünsche allen, die unterwegs sind, eine unfallfreie und blitzerfreie Fahrt.
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2: So, und jetzt will ich euch mal so richtig wachrütteln. Es gibt von den Line-Mädels aus Berlin einen coolen Song, der ist schon viele, viele Jahre alt. Und ich habe ihn auch ewig nicht gespielt. Der war früher mal immer in meinem Morgenprogramm mit drin. Da gab es einen jungen Mann aus Liebert-Wolkes, der stand da auch immer auf sein Laufband und wollte diesen Song hören. Ja, falls du zuhörst, ich glaube Jürgen war dein Name. Also hier sind sie, die Line-Mädels mit Zeig deine Muskeln.

Also ich glaube, der Song hat euch bestimmt angeregt, jetzt gleich joggen zu gehen oder aufs Laufband oder überhaupt irgendwas Sportliches zu tun. Also es war auch meine Intention, wir in der Redaktion sind auch ein bisschen außer Atem, weil es uns nicht stillhalten lassen hat, sozusagen. So, ich muss mich beeilen, zum nächsten Song komme ich jetzt und danach gibt es wieder das Telefonat. Es ist Donnerstag, deutschlandweite Kinotag bzw. neue Filme kommen in die Kinos und so auch bei uns hier in Leipzig im Cineplex. Und der Heiko Fischer wird uns da wieder informieren. Er spoilert immer ein ganz, ganz kleines bisschen. Aber man will ja wissen, was einen so im Kino erwartet.

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1: Ja, und da sind wir wieder am Donnerstag angekommen. Einen wundervollen guten Morgen in Cineplex Leipzig. Hallo Heiko Fischer. Moin, moin.
2: Ja, schönen guten Morgen. Schönen Gruß zurück.
1: Ja, genau. Habe ich dich ein bisschen aufmuntern können mit dem Restsong, was du noch so in den Ohren hattest?
2: Ja, das war das bringt dann schön in den Tag wieder rein. So
1: genau,
2: halt, ne?
1: Genau.
2: Schöne Energie.
1: Und du hast uns ja auch wieder bestimmt Neuigkeiten mitgebracht heute am Donnerstag.
2: Naja, wir haben bei uns heute vier Filmstarts. Die hat quasi Kinofilme neu ins Kino kommen. Und der erste ist Wailfall, den ich jetzt ein bisschen vorstellen will. Ich weiß nicht, erinnerst du dich noch, da ging im Frühjahr 2025, also im letzten Jahr, ging so ein Video viral, wo ein Kajakfahrer von einem Buckelwal verschluckt wurde, fünf Sekunden.
1: Ja, das
2: ich glaube, das hat fast jeder.
1: Ja, genau.
2: Genau. Und schon 5 Jahre vorher gab es eine ähnliche Geschichte mit 2 Kajakfahrern. Davon haben sich ein paar Filmemacher halt inspirieren lassen. Und die bringen jetzt halt den Wailfall am Start. Und das ist genauso die Geschichte. Also wir haben einen jungen Taucher, der taucht nach den Überresten seines Vaters, der ertrunken ist. Und bei so einer Tauchaktion wird er von einem riesengroßen Pottwal verschluckt. Und also er landet halt wirklich drin, wird nicht wieder ausgespuckt und er hat jetzt nur noch eine Stunde halt Sauerstoff, um sich halt dazu rauszubefreien. Und also das ist schon mal spannend erzählt und auch diese Enge und diese was da alles in so einem Waldärmen halt da so machen und so. Also deswegen ist der Film auch hat eine FSK 16. Aber ich sag mal, der Film hat noch eine andere Ebene, weil ich sag mal, und zwar so eine Vater-Sohn-Geschichte, weil ich sag mal, das war so ein bisschen so eine gestörte Beziehung. Aber jetzt in dem Magen sind die Lektionen, die der Vater ihm gegeben haben, für ihn halt überlebenswichtig. Also insofern richtig schöner, eigentlich schon auch so ein Psychothriller, kann man vielleicht einfach mal so sagen. Also ich sag mal, das ist, glaube ich, ein spannender Film, auch FSK 16 und auch ein Psychothriller, ist ein neuer Film mit Benedict Cumberbatch. Ich sehe mal, den konnte man ja zuletzt bei Rosenschlacht wieder bewundern. Und hier ist er auch mit einer genialen Rolle in Das Ding mit Vätern. Und er spielt hier einen jungen Vater mit 2 Söhnen und die Mutter ist, seine Frau ist verstorben. Und jetzt nimmt so eine unheilvolle Präsenz in dem Haus, in der Wohnung, wo die halt leben, von ihm besitzt. Also man könnte natürlich so symbolisch sagen, so, es ist die Trauerbewältigung, aber sie übermannt ihn und ich sag mal, tut also sein Leben bestimmen. Also auch eine tolle Filmempfehlung, aber glaube ich auch harte Kost. Bisschen einfacher, weil normaler Actionfilm ist halt Street Fighter. Hier treffen sich halt so ein paar Straßenkämpfer bei so einem großen World Warrior Turnier. Aber das ist nicht nur einfach so ein Battle, sondern da steckt auch eine Verschwörung dahinter. Und ich sag mal, die Street Fighter, die müssen zwar gegeneinander kämpfen, aber dann auch wieder miteinander. Also das ist für alle Freunde des gepflegten Actionfilmes. Und zum Schluss noch ein schön wunderschöner, da nimmt so ein bisschen Halloween voraus, ein wunderschöner Kinderfilm, Monster Mia. Da ist die kleine Mia, die ist Schulkind und sie sieht überall, sieht sie halt Monster. Also sie denkt an die Existenz von Monstern und stiftet überall Chaos und wird halt aus der Schule versetzt in eine andere Schule. Und ich sag mal, das ist wirklich so eine Monster-Academy halt, landet sie da halt zufälligerweise. Und ich sag mal, ja, aber hat dann auch eine Verschwörung, weil ich sag mal, der Schuldirektor will alle Menschen in Monster verwandeln. Also hat sie da quasi auch eine Aufgabe, um ihre Freunde und Familie, die nun nicht an Monster glauben, vor den Monstern zu retten. Also auch, glaube ich, ein schöner, bunter Kinder- und Familienfilm.
1: Ja, sieht ja wieder gut aus mit diesen Neuigkeiten in den Kinos. 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Oder auch Freunde mal einladen, ja, mit gemeinsam ins Kino gehen. Und ihr habt ihr immer noch so Angebote für Gruppen auch?
2: Nein. Naja, ich sag mal, wir haben immer noch, wir, zu unserem 30-Jährigen haben wir ja unser Jubiläumsticket rausgebracht, wo man 6 Kinobesuche für 30 Euro und das verkaufen wir immer noch, muss aber bis Ende November quasi eingelöst werden. Und da kann man alleine gehen, also 6-mal oder zu zweit oder man geht einfach mit einer ganzen Gang halt zu 6 einmal ins Kino, das für 30 Euro. Das ist, glaube ich, halt ein gut angelegtes Geld.
1: Ja, auf jeden Fall, genau. Musst mal wieder ins Kino gehen. Da gibt's so, gab's ja auch mal so einen Slogan. Genau. Lieber Heiko, wunderbar. Also dann ist das Kino, die Kinofilme wieder mal cooles, was da anläuft. Dann habt noch eine schöne Restwoche und schon fast Wochenende. Wir hören uns dann am Montag zur gewohnten Zeit wieder.
2: Bis dahin, allen eine gute Zeit hier im Sekten Radioland. Tschüss.
1: Tschüss.
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wunderbare Kate Bush, Cloudbusting. Nein, sie haben sich noch nicht aufgelöst, die Wolken, aber es könnte noch werden. Sieht ein bisschen danach aus, gibt schon ein paar kleine blauen Flecke, Lücken. Ich schaue dann gegen 9:30 auf den Wetterbericht auch für heute und fürs Wochenende. Hier ist noch Elo vor den Nachrichten. Es gibt wieder Deutschland und die Welt gleich 9 Uhr die Nachrichten.

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1: Auch heute ist es am Vormittag herbstlich nebelig. Wenn sich der Nebel aufgelöst hat, dann zeigt sich die Sonne und es gibt auch ein paar Wolken am Himmel. Es bleibt aber trocken. Die Temperaturen liegen heute zwischen 14 und 18 Grad.
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2: Ich bin Thomas Bleskin. An allen rund 5700 Bahnhöfen der Deutschen Bahn gilt ab sofort ein Alkoholverbot. Bier, Wein und andere alkoholische Getränke dürfen damit auch auf den Bahnsteigen nicht mehr getrunken werden. Ausgenommen sind Gaststätten in den Bahnhöfen und in den Zügen bleibt Alkohol in der Regel weiterhin erlaubt. Die Bahn will mit dem Verbot ihre Stationen sicherer und sauberer machen. Wer trotzdem auf dem Bahnsteig Alkohol trinkt, soll von Sicherheitskräften angesprochen werden. Im äußersten Fall kann ein Hausverbot folgen. Linke, Grüne und SPD sind auf dem Weg zu einer möglichen Regierungsbildung in Berlin einen Schritt weiter. Die drei Parteien haben sich darauf verständigt, an ihrer gemeinsamen Erklärung gegen Antisemitismus festzuhalten.
3: Die Vereinbarung soll auch in einen möglichen Koalitionsvertrag aufgenommen werden. Damit sind die Missverständnisse zwischen den Parteien ausgeräumt. Die Sondierungsgespräche sollen noch heute weitergehen. Linke, Grüne und SPD hatten vereinbart, wie sie im Falle einer Regierungszusammenarbeit mit antisemitischen Vorfällen in der Linkspartei umgehen wollen. Vorgesehen sind auch Sanktionen bis hin zum Fraktionsausschluss. Eine am Dienstag von linken Abgeordneten unterschriebene Erklärung wich davon aber teilweise ab. Grüne und SPD hatten die Sondierungsgespräche deshalb unterbrochen. David Riemer, Nachrichtenredaktion.
2: Der Bundestag will die größte Notfallreform seit Jahren beschließen. Leichte Fälle sollen künftig gar nicht erst in den Notaufnahmen landen. Wer wirklich dringend Hilfe benötigt, soll dafür schneller drankommen.
4: Stundenlang mit Schmerzen in der Notaufnahme sitzen, das soll es nicht mehr geben, verspricht Gesundheitsminister Lindemann. Wer in die Rettungsstelle gehört und wer nicht, soll künftig verstärkt schon vorab von Ärzten und Leitstellen entschieden werden, per digitaler oder telefonischer Ersteinschätzung. Ist es akut, kommt der Rettungswagen. Ist der Fall weniger dringend, reiche auch eine Arztpraxis. Das soll die verstopften Notaufnahmen entlasten. Rettungsdienste und Kassenärzte warnen. Sie befürchten, dass an ihnen durch die Reform gespart wird und damit auch an den Patienten. Tanja Wagner, Nachrichtenredaktion.
2: Zum Sportfußball. Borussia Dortmund hat in der Champions League beim norwegischen Außenseiter FK Bodø/Glimt eine Niederlage kassiert. Der BVB verlor auswärts mit 0:1 und ließ damit wichtige Punkte liegen. Der VfB Stuttgart hat dagegen seine Pflichtaufgabe souverän gelöst. Die Schwaben gewannen beim slowakischen Außenseiter Slovan Bratislava mit 3:0.
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5: Ja, zuerst muss ich erwähnen, die Sonne, sie ist rausgekommen und es sind schon mal 7,5 Grad hier vom Second Radio Studio Markkleeberg. Ja, auf den Straßen sieht es ganz gut aus, außer hier auf der A4 Richtung Görlitz zwischen Ohorn und Burkau. Da ist schon mal 5 Kilometer Stau entstanden an der Baustelle, also da braucht ihr 30 Minuten länger. Ansonsten auf der A72, auf der A4 kann es auch immer zeitweise zu stockendem Verkehr kommen. Aber im Moment 9:04, da müsste eigentlich so der größte Verkehr nicht mehr sein. Also erst heute Nachmittag dann wieder, wenn ihr Feierabend habt. Aber trotzdem, falls ihr noch unterwegs seid, bitte denkt an die Blitzer. Ich habe so viele heute bekommen, ich kann sie gar nicht alle nennen. Aber ich fange mal an auf der B107 am Osteingang Bach aus Richtung Wurzen aufpassen. Auf der B6 zwischen Seerhausen und Abzweigbüllen. Blitzer in Dresden in der Ullersdorfer Straße stadtauswärts und in Bad Dürrenberg in der Richard-Wagner-Straße stadteinwärts auch aufpassen und in Plauen in der Röntgenstraße stadteinwärts. Allen, die unterwegs sind, gute und blitzerfreie Fahrt.

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1: Ja, einen wundervollen guten Morgen. Und irgendwie fühlt sich das ab dem Zeitpunkt, wo auch hier ins Second Radio Studio Max Leberg die Sonne ja fast reinscheint, fühlt sich irgendwie immer gut an. Also das Grau in Grau, mir gruselt es schon ein bisschen vorm November. Aber wenn wir morgens hier ins Studio kommen, da ist es ja auch noch stockdunkel, sagt man ja. Und das ist irgendwie so eine komische Zeit jetzt. Hm? Also euch geht es bestimmt auch so. Ihr freut euch auch wieder aufs nächste Jahr, auf den Frühling oder auf den Sommer. Aber erstmal müssen wir noch durch den Herbst und den Winter mal gucken, was uns da erwartet. So, Tag des traditionellen Handwerks im Erzgebirge. Das möchte ich einfach kurz nochmal erwähnen. Ist nämlich heute an diesem 15. Oktober. Und an diesem Tag, da stellen viele Handwerksbetriebe im Erzgebirge ihre Werkstätte einem interessierten Publikum vor. Auf diesem Weg ist es nämlich möglich, die unterschiedlichsten traditionellen Gewerke kennenzulernen. Da gibt es eine Webseite, da könnt ihr einfach mal auf erzgebirge-tourismus.de schauen. Und da könnt ihr euch informieren, wo eben ihr vielleicht auch da mal hingehen könnt, wo auch Veranstaltungen stattfinden. 9:07 Uhr.

0: Jamie Colum, und Gregory Porter waren das. Ja, ein cooles Cover. So, es ist soweit. Tageshoroskop. Wir gucken in die Sterne heute für den 15. Oktober. Ich wünsche wie immer kosmische Unterhaltung. Ich weiß ja schon, was bei mir heute so passiert oder nicht passiert, denn der erste Blick, den gibt es immer schon gegen 6.15 Uhr hier am Morgen.
1: Widder. Klare und nachvollziehbare Linien und Gedankengänge sind Ihnen heute am liebsten. Sie verstehen es, sich Zeit zum Nachdenken zu nehmen, dafür aber dann auch rasch zum Ergebnis zu gelangen.
2: Stier.
1: Sie fühlen sich irgendwie schwach. Deshalb lautet das heutige Tagesmotto: In der Ruhe liegt die Kraft. Wenn Sie langsam durchstarten, kommen Sie umso besser auf Trab.
2: Zwillinge.
1: Sie starten mit reichlich Elan in den Tag. Sie krempeln die Ärmel hoch und packen mit an, wo andere schon aufgeben. Bleiben Sie am Ball, auch wenn es schwierig wird.
2: Krebs.
1: Überdenken Sie heute Ihre Einkäufe. Sie laufen sonst Gefahr, finanziell ganz von vorne anfangen zu müssen. Ihr Verstand sollte also über Ihren Wünschen stehen.
2: Löwe.
1: Lange haben Sie darauf gewartet. Nun ist sie gekommen. Eine Zeit der Ruhe und des Ausgleichs. Endlich haben Sie wieder mehr Zeit für Freizeitgestaltung. Sie fühlen sich dadurch viel ausgeglichener.
2: Jungfrau.
1: Ihr Energiepotenzial ist heute enorm. Sie sind irrsinnig aktiv und verspüren den Drang, etwas zu bewegen. Lassen Sie sich keinesfalls irritieren.
2: Waage.
1: In letzter Zeit hat sich wahrlich viel getan für Sie und Ihre Umgebung. Sie haben einiges an Erfahrungen gesammelt, die Sie heute unter Beweis stellen sollten.
2: Skorpion.
1: Der heutige Tag hält nichts Besonderes parat. Alles scheint seinen gewohnten Gang zu gehen. Auch Überraschungen sind heute eher die Ausnahme.
2: Schütze.
1: Wagen Sie einen Neuanfang. Es gibt einige Dinge in Ihrer Vergangenheit, die Sie endlich abschließen und hinter sich lassen müssen. Aus den alten Fehlern haben Sie schließlich gelernt.
2: Steinbock.
1: Sie sind heute selbst von Ihrer forschen und aggressiven Art überrascht. Sie sollten sich darüber ernsthafte Gedanken machen, vor allem über den Auslöser. Mehr sportliche Aktivitäten helfen, den Stress abzubauen.
2: Wassermann.
1: Heute ist eine gute Gelegenheit, Dinge abzuarbeiten, die Ihnen eher ein Laster sind. Also machen Sie sich an die Arbeit. Sie haben heute die nötige Energie, sich durchzuboxen.
2: Fische.
1: Wie sagt das Sprichwort? Wer hoch hinaus will, kann tief fallen. Muten Sie sich heute also nicht zu viel zu. Bewältigen Sie nur Aufgaben, die Sie auch mit einem guten Gewissen vereinbaren können.
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0: Das ist noch nicht so weit. Ich wollte erstmal noch einen Song spielen für euch. Ja, ich hoffe, ihr seid zufrieden mit eurem Tageshoroskop. Also bei mir ist heute nicht wirklich was los. Also ein ruhiger Donnerstag.
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1: Ja, und das würde ich euch gern mal mitteilen. Die Auffahrt Seenallee auf der B2, die war ja gesperrt seit dem 9. Oktober. War ja ein Unfall vorausgegangen und die Portalkonstruktion war beschädigt worden und war nicht mehr so standsicher und musste zurückgebaut werden. Und jetzt ist soweit alles wieder gut. Die Auffahrt von der Seenallee in Markkleeberg auf die B2 in Fahrtrichtung Leipzig ist wieder freigegeben worden. So, und ansonsten würde ich euch gerne nochmal erinnern, gestern war die Vernissage zur Ausstellung, eine neue Ausstellung, die bis zum 7. Januar begutachtet oder bestaunt werden kann. Rosa Loy und Reinhard Fischer, wie es sich findet. Also manchmal findet die Kunst ihren ganz eigenen Weg. Und seit gestern begegnen sich im Waisenhaus im Agrapark erstmals die Werke zweier Markkleeberger Künstler. Und das ist die Rosa Loy mit ihrer Malerei und der Reinhard Fischer mit seinen außergewöhnlichen Holzskulpturen. Und während Rosa Loy ausgewählte, ganz persönliche Arbeiten präsentiert, da verwandelt Reinhard Fischer gefundene Holzstücke und Wurzeln in ausdrucksstarke figurative Skulpturen. Also zwei künstlerische Handschriften verbunden durch das Besondere, das sich ganz von selbst findet. Und deswegen, wer da noch mehr erfahren möchte, der Reinhard Fischer lebt ja nicht mehr, aber in seinen Gedenken sozusagen ist diese Ausstellung dann gestern auch in der Vernissage mit eröffnet worden. Also wer da mal gerne mit ins Weiße Haus in Markkleeberg gehen möchte zu den Öffnungszeiten, also das ist so 11 bis 18 Uhr, Dienstag bis Donnerstags, montags ist geschlossen und samstags ist das auch möglich zwischen 14 und 18 Uhr. Und mehr an Veranstaltungen, was es alles so fürs Wochenende gibt, morgen früh um die gleiche Zeit. Da telefoniere ich dann live mit dem Weißen Haus in Markkleeberg und da steht es im Agrapark.

Andreas kümmert. So, noch ein Song, dann ist es auch schon wieder soweit. Die regionalen Nachrichten, das letzte Mal an diesem Donnerstagmorgen, heute Nachmittag dann wieder ab 15.30 Uhr. Und hier habe ich noch Pullo and Pen, also euch ein bisschen nochmal disco-mäßig in den Donnerstag schubsen.

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1: Ich bin Thorsten Weikert. Mehr Sicherheit an Bahnhöfen durch Alkoholverbot. Neue Freizeitsportanlage im Dresdner Südpark. Weitere Förderung für klimafreundliche Fernwärme. Die Meldungen im Einzelnen. Ab heute gilt an rund 5.400 Bahnhöfen in Deutschland ein Alkoholkonsumverbot. Auch an Sachsens Bahnhöfen, darunter vor allem dem Leipziger Hauptbahnhof, sollen dadurch die Sicherheit und Aufenthaltsqualität verbessert werden. Die Deutsche Bahn möchte mit den neuen Regelungen insbesondere Konflikte, Belästigungen und alkoholbedingte Auseinandersetzungen reduzieren. Das Verbot gilt auf Bahnsteigen und in Bahnhofshallen, in Leipzig auch in den Promenaden. Der Kauf und Transport verschlossener alkoholischer Getränke sowie der Konsum in gastronomischen Einrichtungen bleiben weiterhin erlaubt. Für die Einhaltung der Regeln sorgen Sicherheitskräfte der Deutschen Bahn, die zunächst auf Aufklärung und Deeskalation setzen sollen. Bei wiederholten Verstößen können Platzverweise oder Hausverbote ausgesprochen werden. Im Dresdner Stadtteil Plauen haben die Bauarbeiten für eine neue Freizeitsportanlage in der Nötnitzer Straße begonnen. Auf dem Gelände der bisherigen Beachvolleyballplätze entstehen 5 neue Spielfelder sowie ein Multifunktionsplatz für Basketball, Volleyball und Fußball. Ergänzt wird das Angebot durch 2 Calisthenics-Anlagen, Tischtennisplatten und Tischkicker. Bei der Gestaltung werden auch Umwelt- und Klimaschutzmaßnahmen berücksichtigt. So sollen naturnahe Mulden bei Starkregen überschüssiges Wasser aufnehmen und benachbarte Gebäude schützen. Zusätzlich werden 31 neue Bäume gepflanzt, darunter auch öffentlich nutzbare Obstbäume. Während der Bauzeit bleiben die bisherigen Volleyballplätze gesperrt. Die Fertigstellung der neuen Freizeitsportanlage ist für November 2027 vorgesehen. Der Freistaat treibt den Ausbau einer klimafreundlichen Wärmeversorgung mit neuen Fördermitteln voran. Im Rahmen des europäischen Förderprogrammes JTF Zukunftsfähige Energieversorgung wurden bereits 6 Projekte zur Modernisierung der Fernwärme gebilligt. Dazu gehören neue Energiezentralen mit Großwärmepumpen und Solarthermie in mehreren sächsischen Kommunen. Die Versorgungsbetriebe Hoyerswerda erhalten mehr als 16 Millionen Euro, während über 12 Millionen Euro nach Weißwasser fließen. Dort sollen unter anderem eine leistungsstarke Luft-Wärmepumpe, Photovoltaikanlagen und Energiespeicher entstehen. Weitere Fördermittel gehen nach Radeberg, Nieski und Olbersdorf. Gleichzeitig können Kommunen, Stadtwerke und Unternehmen bis zum 4. November weitere Förderanträge einreichen. Die geförderten Projekte müssen spätestens im September 2029 abgeschlossen sein. Mit dem Programm soll die Fernwärmeversorgung in Sachsen langfristig klimafreundlicher und zukunftsfähiger werden. Soweit die Meldungen.
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2: So, nun ist es schon wieder weg, die Sonne. 8,8 Grad und so wird es auch heute immer wieder passieren. Ein Wechsel von Sonne und Wolken. Aber es bleibt trocken und es erwärmt sich auf 16 bis 18 und im Bergland auf 13 bis 16 Grad. Die Nacht zum Freitag gibt es einen Durchzug weniger Wolkenfelder. Es bleibt auch nochmal niederschlagsfrei und es kühlt sich ab auf 5 bis 2 Grad. Und der Freitag, der wird dann heiter und trocken. Höchstwerte zwischen 18 und 20. Also die Sonne erwärmt es dann morgen doch. Das ist der einzige Tag, wo es mal wirklich um die 20 Grad nochmal wird. Im Bergland erreicht zwischen 13 und 18 Grad. Und die Nacht zum Samstag gibt es Verlauf von stark Wolken und ab der zweiten Nachthälfte, da gibt es dann etwas Regen. Die Tiefstwerte liegen dann zwischen 10 und 6 Grad und es wird ein schwacher bis mäßiger Wind. Und der Samstag, da gehe ich jetzt mal noch drauf ein, der wird nämlich ziemlich stark bewölkt sein, zeitweise regnet es bei Höchsttemperaturen zwischen 10 und 14 Grad. Im Erzgebirge, da werden es nur 8 Grad. Und die Nacht zum Sonntag auch wieder viele, viele Wolken, regional etwas Regen und es kühlt sich auch wieder ab auf 7 bis 2 Grad. Und der Sonntag Wolken, Wolken, Wolken, lokal Regen und im Verlauf örtliche Auflockerung und die Höchstwerte zwischen 7 und 13 Grad. Also richtiges Kuschelwetter, da mal den Sonntag auch schön zu Hause verbringen oder doch irgendwas unternehmen könnt ihr natürlich auch. Es sind ja nun mal schließlich die Ferien und das Wetter. Man muss sich halt schön warm anziehen, denn auch die Nachtwerte werden dann auch in der nächsten Woche immer sich zwischen 6 und 3 und sogar teilweise mal wieder im Bodenfrostbereich bewegen. So, das war ein bisschen ausführlicher, der Wetterbericht bis zum Wochenende.
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2: Ja, eigentlich habe ich nur eine Meldung für euch von der A4 Richtung Görlitz zwischen Ohorn und Burkau. 5 Kilometer Stau an der Baustelle, da mal 30 Minuten mehr Zeit mit einplanen. Und ansonsten gibt es noch eine ganze Menge an Wanderbaustellen auf der A14, auf der A17, 13, A72, also bei uns im Sachsenland. Und da immer auf die Beschilderung achten, wo euch diese Wanderbaustellen begegnen. Die Blitzer, bitte aufpassen, auf der B107 am Ortseingang Bach aus Richtung Wurzen, B6 zwischen Seerhausen und Abzweig Böhlen, Blitzer auf der B181 am Ortsausgang Wallendorf Richtung Merseburg, hier ist noch einer in Bad Dürrenberg in der Richard-Wagner-Straße stadteinwärts und wer unterwegs ist in Plauen in der Röntgenstraße stadteinwärts. Ich wünsche allen, die unterwegs sind, natürlich gute Fahrt, kommt unbeschadet an euer Ziel.

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1: Ja, heute gehe ich mal ein bisschen in die Wissenschaft. Denn wie alt sind wir wirklich? Mit dieser Frage, da befasst sich die Wissenschaft schon länger und unterscheidet zwischen chronologischem und biologischem Alter. Also während wir erstes von jedem Ausweis ablesen können, da liegt ja das zweite nicht auf der Hand. Eine Studie hat jetzt eine neue Uhr für unser körperliches Alter gefunden. Also die Menschheit wird ja immer älter und darauf reagiert die Wissenschaft bereits seit Jahren mit einer Flut von Studien. Ja, zum Beispiel hatte ich letztens auch über die super 100-Jährige gesprochen. Bei der ist es ja so, die produzieren super Immunzellen. Ja, und das ist ihr Geheimnis. Ja, und dann geht's aber auch noch um die richtige Ernährung für ein langes Leben. Und Forschende aus Jena, die haben im Sommer etwa das Rätsel der epigenetischen Uhren geknackt, also die das biologische Alter verraten. Und ein Forschungsteam aus China hat jetzt einen weiteren Aspekt untersucht, der zeigt, wie alt wirklich wir sind. Und das sind Metaboliten im Plasma. Also diese kleinen Stoffwechselprodukte im Blut, die haben einen Einfluss auf das Altern. In einer großen Studie an etwa 18.476 Menschen im Alter von 1 bis 96 Jahren, da analysierten die Forschenden das Metabolom, also die Gesamtheit der Metaboliten. Und bei 56 dieser Stoffe, da konnte ein Zusammenhang zum Alterungsprozess gefunden werden. Ja, die aus dieser Analyse gewonnenen Erkenntnisse, die nutzen die Wissenschaftler, um die Abweichung vom chronologischen zum metabolomischen Alter zu bestimmen. Der so errechnete Wert nennt sich metabolomische Altersbeschleunigung, kurz MAA. Ja, und diese Kennzahl, die steht, so zeigten auch Folgestudien über mehrere Jahre, im Zusammenhang mit chronischen Erkrankungen, wie zum Beispiel Fettlebererkrankung, Bluthochdruck oder auch Diabetes. Und dazu auch mit einer höheren Sterblichkeit. Und was die Studie aber auch gezeigt hat, diese MAA, die ist veränderbar. Also ein Leben ohne Rauchen, Schichtarbeit, hochverarbeitete oder frittierte Lebensmittel, die wirken sich auf das metabolomische Alter positiv aus. Und dazu befördern auch noch Sport und Vollkornernährung die wichtigen Metaboliten. Also, falls ihr den Link gern zu dieser Studie haben möchtet, also wird ja noch alles Mögliche ausführlicher erklärt. Aber ich glaube, dieser neue Blick in die Zellen verrät dann wirklich, wie alt wir sind. Aber will man das wirklich wissen? Ich weiß es nicht. Aber ja, wir altern alle. Und hier habe ich einen schönen Song, schöner Text von den Duett, die beiden, ich glaube, es sind Geschwister, wenn mich nicht alles täuscht, Solo mit Doppel-O, wenn wir alt sind.

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1: So, die habe ich natürlich auch noch und dann kann ich euch in den Donnerstag schicken. Ungarn hebt Verbot von queeren Inhalten für Minderjährige auf. Das ungarische Parlament hat zentrale Teile des umstrittenen Anti-LGBTQ-Gesetzes aus der Regierungszeit von Viktor Orbán gestrichen. Künftig dürfen Bücher, Filme und andere Medien Queerness auch gegenüber Minderjährigen wieder darstellen. Ob auch alle anderen Einschränkungen für queere Menschen wegfallen, ist noch offen. Die Zuckersteuer soll Getränke gesünder machen. Die Bundesregierung hat sich auf eine Steuer für stark gezuckerte Getränke geeinigt, um den Zuckerkonsum zu senken. Ja, ab Juli 2027 sollen Getränke mit mindestens 5 Gramm Zucker pro 100 Milliliter mit 26 Cent besteuert werden, ab 8 Gramm mit 32 Cent. Die kleineren Hersteller, die sollen im Moment noch ausgenommen werden. So, und dann habe ich noch für euch auf den Seychellen. Da leben wieder mehr Riesenschildkröten, denn auf der Aldabara, auf dem Atoll der Seychellen, da haben Forschende etwa 180.000 Aldabra, die Riesenschildkröten, gezählt. Und damit ist die Population der einst fast ausgestorbenen Art deutlich größer als gedacht. Dass es heute mehr Schildkröten gibt, liegt vor allem am Artenschutz, aber wohl auch an der besseren Zählmethode der Forschenden. Das hat man auch mitgefunden. Also wer zu diesen Dingen, die wir hier euch auch immer wieder erzählen, einen Link haben möchte, da haben wir natürlich auch für euch die WhatsApp 0341 358 83095. Könnt ihr uns jederzeit anschreiben. So, ich sage dann erstmal Tschüss heute an diesem Donnerstag. Ist ja der kleine Freitag und wir hören uns dann heute Nachmittag wieder. Ich bin heute nochmal in der Spätschicht, also Second Radio Live der Nachmittag, weil der Erik, der ist jetzt im Urlaub, also da hört er mich auch nachmittags wieder mal öfter in der nächsten Woche dann wieder. Aber ich teile mir das mit dem Uwe, der ist ja wieder da aus seinem Urlaub. Also haben wir gut hinbekommen und ich wünsche euch erstmal einen tollen Donnerstag. Wir hören uns morgen früh um 6 dann auch wieder in alter Frische, so Gott will, sitze ich wieder hier am Mikrofon. Ich sage jetzt Tschüss, die Angie.

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1: Ich bin Thomas Bleskin. Ab heute gilt an den 5.700 Bahnhöfen der Deutschen Bahn ein bundesweites Alkoholverbot. Das Verbot umfasst den gesamten Bahnhofsbereich, einschließlich der Bahnsteige, sowie in einigen Kommunen auch die Vorplätze. In gastronomischen Betrieben innerhalb der Bahnhöfe ist der Konsum von Alkohol weiterhin gestattet. Eine bezahlbare Wohnung zu finden bleibt in Deutschland weiter Glückssache. Im dritten Quartal stiegen die Mieten von angebotenen Wohnungen um 1,2% im Vergleich zum Vorquartal, teilt das Kiel-Institut für Weltwirtschaft mit. Im Vergleich zum letzten Jahr waren es sogar 3,7%. Vor allem in Großstädten hat sich der Mietenanstieg erneut beschleunigt.
2: Am stärksten gestiegen sind die Mieten im dritten Quartal in Berlin und Düsseldorf. Im Jahresvergleich liegt Hamburg an der Spitze mit einem Plus von fast 7%. Aber auch jenseits der Metropolen wird es immer teurer. In Bochum, Augsburg und Mannheim waren Mietwohnungen zwischen 5 und mehr als 6% teurer als noch vor einem Jahr. Das gilt für neue Mietverträge, aber auch für Bestandswohnungen. Dazu kommen für Mieter steigende Nebenkosten wegen der hohen Energiepreise, die Vermieter weitergeben. Diana Kramer, Nachrichtenredaktion.
1: Die Zusatzbeiträge zur gesetzlichen Krankenversicherung bleiben auch im kommenden Jahr stabil. Das verspricht Bundesgesundheitsminister Carsten Linnemann mit Blick auf das aktuelle Ergebnis des Schätzerkreises. Der geht weiter von einem durchschnittlichen Zusatzbeitragssatz von 2,9% aus. Für die Kassen ist das aber nur ein Orientierungswert.
3: Die finanzielle Lage der Krankenkassen bleibt angespannt. Deshalb müssen viele Versicherte schon jetzt Zusatzbeiträge über dem Orientierungswert zahlen. Das tatsächliche Niveau liegt im Schnitt bei 3,1% und kann je nach Kasse höher oder niedriger ausfallen. Teilweise geht's rauf bis auf knapp 4,5%. Auch die Grünen im Bundestag rechnen damit, dass der Durchschnittssatz auch im kommenden Jahr wieder höher ausfallen wird als die vorgegebenen 2,9%. Der Zusatzbeitrag kommt zum allgemeinen Beitrag zur gesetzlichen Krankenversicherung von 14,6% des Bruttolohns noch obendrauf. Katrin Müller, Nachrichtenredaktion.
1: Immer mehr Azubis haben Nachholbedarf beim Schulwissen. Das stellt der Unternehmerverband Niedersachsen fest. Es fehle schon an grundsätzlichem, gutem Lesen oder einem Gefühl für Zahlen. Manche Unternehmen stellen inzwischen auf eigene Kosten Lehrkräfte ein, damit ihre Azubis überhaupt erst ausbildungsreif werden.
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1: Zum Wetter die aktuelle Vorhersage des Deutschen Wetterdienstes. Heute löst sich vor allem im Süden der Nebel zum Teil nur langsam auf. Danach wird es heiter bis wolkig und trocken. Die Temperaturen erreichen 15 Grad im Nordosten und bis 22 Grad im Westen und Südwesten. Morgen wird es im Westen und Nordwesten wolkiger. An der Deutschen Bucht und im Emsland fällt später etwas Regen. Sonst bleibt es meist sonnig und trocken bei Höchstwerten zwischen 15 und 24 Grad.
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Ja.

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1: Zum Wetter die aktuelle Vorhersage des Deutschen Wetterdienstes. Heute löst sich vor allem im Süden der Nebel zum Teil nur langsam auf. Danach wird es heiter bis wolkig und trocken. Die Temperaturen erreichen 15 Grad im Nordosten und bis 22 Grad im Westen und Südwesten. Morgen wird es im Westen und Nordwesten wolkiger. An der Deutschen Bucht und im Emsland fällt später etwas Regen. Sonst bleibt es meist sonnig und trocken, bei Höchstwerten zwischen 15 und 24 Grad.
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1: Ich bin Thomas Bleskin. An allen rund 5700 Bahnhöfen der Deutschen Bahn gilt seit heute ein Alkoholverbot. Damit dürfen Bier, Wein und andere alkoholische Getränke auch auf den Bahnsteigen nicht mehr konsumiert werden.
2: An einigen Bahnhöfen gilt das Alkoholkonsumverbot schon. Jetzt ist es bundesweiter Standard. Heißt, Sekt, Bier und Co. sind in Bahnhofsgebäuden, auf den Bahnsteigen und vielerorts auch auf den Vorplätzen tabu. Das soll für weniger Konflikte, mehr Sicherheit und mehr Sauberkeit sorgen. Verkauft werden darf Alkohol aber auch an Kiosken in Bahnhöfen weiter. Und in den Zügen darf auch weiterhin auf den Feierabend oder den Urlaubsbeginn angestoßen werden. Bei Großereignissen oder Fußballspielen will die Bahn bei der Umsetzung des Verbots mit Augenmaß vorgehen. Diana Kramer, Nachrichtenredaktion.
1: Die Staats- und Regierungschefs der 27 EU-Länder kommen heute zu ihrem Herbstgipfel in Brüssel zusammen. Bei dem zweitägigen Treffen soll es um die weitere Unterstützung der Ukraine und die Handelsbeziehungen zu China gehen. Im Mittelpunkt steht allerdings der Haushaltsstreit um die EU-Finanzen.
3: Zentraler Streitpunkt ist die EU-Haushaltsplanung für die Jahre 2028 bis 2034. Die Kommission hat 2 Billionen Euro vorgeschlagen, rund 800 Milliarden mehr als bisher. Jene Länder, die vor allem Geld bekommen, finden das gut. Die Staaten, die vor allem zahlen müssen, weniger. Deutschland und andere, sogenannte Nettozahler, lehnen die massive Steigerung auch massiv ab. Im Hintergrund steht auch viel Innenpolitik, beispielsweise Wahlen in Frankreich, Spanien und Italien. Eine Einigung gibt es heute jedenfalls nicht. Dieter Ebeling, Brüssel.
1: Tragisches Unglück in Pakistan. In der Stadt Peshawar ist das Dach einer Schule eingestürzt. Laut örtlichen Behörden sind dabei mindestens 21 Schüler ums Leben gekommen. Die genauen Ursachen des Einsturzes sind noch nicht bekannt. Nach einem Messerangriff an einer Schule in Albstadt im Zollernalbkreis sitzt ein 15-Jähriger in Untersuchungshaft. Er soll eine Lehrerin zunächst mit der Faust attackiert und sie sowie einen 11-jährigen Schüler mit einem Küchenmesser verletzt haben. Polizei und Staatsanwaltschaft werfen ihm versuchten Totschlag und zweifache gefährliche Körperverletzung vor. Das Motiv des Jugendlichen ist noch unklar.
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1: Zum Wetter die aktuelle Vorhersage des Deutschen Wetterdienstes. Heute löst sich vor allem im Süden der Nebel zum Teil nur langsam auf, danach wird es heiter bis wolkig und trocken. Die Temperaturen erreichen 15 Grad im Nordosten und bis 22 Grad im Westen und Südwesten. Morgen wird es im Westen und Nordwesten wolkiger, an der Deutschen Bucht und im Emsland fällt später etwas Regen. Sonst bleibt es meist sonnig und trocken, bei Höchstwerten zwischen 15 und 24 Grad.
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1: Zum Wetter die aktuelle Vorhersage des Deutschen Wetterdienstes. Heute löst sich vor allem im Süden der Nebel zum Teil nur langsam auf. Danach wird es heiter bis wolkig und trocken. Die Temperaturen erreichen 15 Grad im Nordosten und bis 22 Grad im Westen und Südwesten. Morgen wird es im Westen und Nordwesten wolkiger. An der Deutschen Bucht und im Emsland fällt später etwas Regen. Sonst bleibt es meist sonnig und trocken, bei Höchstwerten zwischen 15 und 24 Grad.
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1: Ich bin Thomas Bleskin. Ab heute gilt an den 5700 Bahnhöfen der Deutschen Bahn ein bundesweites Alkoholverbot. Das Verbot umfasst den gesamten Bahnhofsbereich, einschließlich der Bahnsteige, sowie in einigen Kommunen auch die Vorplätze. In gastronomischen Betrieben innerhalb der Bahnhöfe ist der Konsum von Alkohol weiterhin gestattet. Eine bezahlbare Wohnung zu finden bleibt in Deutschland weiter Glückssache. Im dritten Quartal stiegen die Mieten von angebotenen Wohnungen um 1,2% im Vergleich zum Vorquartal, teilt das Kiel-Institut für Weltwirtschaft mit. Im Vergleich zum letzten Jahr waren es sogar 3,7%. Vor allem in Großstädten hat sich der Mietenanstieg erneut beschleunigt.
2: Am stärksten gestiegen sind die Mieten im dritten Quartal in Berlin und Düsseldorf. Im Jahresvergleich liegt Hamburg an der Spitze mit einem Plus von fast 7%. Aber auch jenseits der Metropolen wird es immer teurer. In Bochum, Augsburg und Mannheim waren Mietwohnungen zwischen 5 und mehr als 6% teurer als noch vor einem Jahr. Das gilt für neue Mietverträge, aber auch für Bestandswohnungen. Dazu kommen für Mieter steigende Nebenkosten wegen der hohen Energiepreise, die Vermieter weitergeben. Diana Kramer, Nachrichtenredaktion.
1: Die Zusatzbeiträge zur gesetzlichen Krankenversicherung bleiben auch im kommenden Jahr stabil. Das verspricht Bundesgesundheitsminister Carsten Linnemann mit Blick auf das aktuelle Ergebnis des Schätzerkreises. Der geht weiter von einem durchschnittlichen Zusatzbeitragssatz von 2,9% aus. Für die Kassen ist das aber nur ein Orientierungswert.
3: Die finanzielle Lage der Krankenkassen bleibt angespannt. Deshalb müssen viele Versicherte schon jetzt Zusatzbeiträge über dem Orientierungswert zahlen. Das tatsächliche Niveau liegt im Schnitt bei 3,1% und kann je nach Kasse höher oder niedriger ausfallen. Teilweise geht's rauf bis auf knapp 4,5%. Auch die Grünen im Bundestag rechnen damit, dass der Durchschnittssatz auch im kommenden Jahr wieder höher ausfallen wird als die vorgegebenen 2,9%. Der Zusatzbeitrag kommt zum allgemeinen Beitrag zur gesetzlichen Krankenversicherung von 14,6% des Bruttolohns noch obendrauf. Katrin Müller, Nachrichtenredaktion.
1: Immer mehr Azubis haben Nachholbedarf beim Schulwissen. Das stellt der Unternehmerverband Niedersachsen fest. Es fehle schon an grundsätzlichem, gutem Lesen oder einem Gefühl für Zahlen. Manche Unternehmen stellen inzwischen auf eigene Kosten Lehrkräfte ein, damit ihre Azubis überhaupt erst ausbildungsreif werden.
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1: Zum Wetter, die aktuelle Vorhersage des Deutschen Wetterdienstes. Heute löst sich vor allem im Süden der Nebel zum Teil nur langsam auf, danach wird es heiter bis wolkig und trocken. Die Temperaturen erreichen 15 Grad im Nordosten und bis 22 Grad im Westen und Südwesten. Morgen wird es im Westen und Nordwesten wolkiger, an der Deutschen Bucht und im Emsland fällt später etwas Regen. Sonst bleibt es meist sonnig und trocken, bei Höchstwerten zwischen 15 und 24 Grad.
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1: Auch heute ist es am Vormittag herbstlich nebelig. Wenn sich der Nebel aufgelöst hat, dann zeigt sich die Sonne und es gibt auch ein paar Wolken am Himmel. Es bleibt aber trocken. Die Temperaturen liegen heute zwischen 14 und 18 Grad.
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1: Ich bin Thomas Pleskin. Die EU-Staats- und Regierungschefs beraten heute und morgen in Brüssel bei ihrem Herbstgipfel über die weitere Unterstützung der von Russland angegriffenen Ukraine. Weitere Themen sind die schwierigen Handelsbeziehungen zu China und der Dauerstreit über den EU-Haushalt. Bundeskanzler Friedrich Merz drückt aufs Tempo und forderte vorab, insbesondere beim EU-Haushalt, jetzt schnell zu einer Einigung zu kommen.
2: Wir müssen das gemeinsame Budget gegenüber den Vorschlägen der Kommission deutlich reduzieren. Das kann sich kein Mitgliedsland in der Europäischen Union leisten, in diesem Umfang Beiträge in die Europäische Union zu zahlen. Nur zur Erinnerung, der gegenwärtige Vorschlag liegt bei 50% über dem, was wir im laufenden mittelfristigen Finanzrahmen finanzieren.
1: Bundeskanzler Merz in Brüssel. Der Bundestag hat eine Reform der Notfallversorgung beschlossen. Ziel: Patientinnen und Patienten sollen im Notfall zielgenauer und besser versorgt werden. Kernstück der Reform sind integrierte Notfallzentren an Kliniken. Die Telefonnummern 112 und 116 117 werden dafür verzahnt. Je nach Dringlichkeit landen Patienten dann beim Arzt, in einer Notdienstpraxis oder in der Notaufnahme mit oder ohne Rettungsdienst. Der Bundesrat muss noch zustimmen. Das Feierabendbier beim Warten auf den Regio, das ist seit heute tabu. Die Bahn legt Bahnhöfe und Bahnsteige quasi trocken. Seit Mitternacht gilt ein Alkoholverbot an allen rund 5700 Bahnhöfen in Deutschland.
3: An einigen Bahnhöfen gilt das Alkoholkonsumverbot schon. Jetzt ist es bundesweiter Standard. Heißt, Sekt, Bier und Co. sind in Bahnhofsgebäuden, auf den Bahnsteigen und vielerorts auch auf den Vorplätzen tabu. Das soll für weniger Konflikte, mehr Sicherheit und mehr Sauberkeit sorgen. Verkauft werden darf Alkohol aber auch an Kiosken in Bahnhöfen weiter. Und in den Zügen darf auch weiterhin auf den Feierabend oder den Urlaubsbeginn angestoßen werden. Bei Großereignissen oder Fußballspielen will die Bahn bei der Umsetzung des Verbots mit Augenmaß vorgehen. Diana Kramer, Nachrichtenredaktion.
1: Tragisches Unglück in Pakistan. In der Stadt Peshawar ist das Dach einer Schule eingestürzt. Laut örtlichen Behörden sind dabei mindestens 21 Schüler ums Leben gekommen. Die genauen Ursachen des Einsturzes sind noch nicht bekannt.
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1: Zum Wetter die aktuelle Vorhersage des Deutschen Wetterdienstes. Heute löst sich vor allem im Süden der Nebel zum Teil nur langsam auf, danach wird es heiter bis wolkig und trocken. Die Temperaturen erreichen 15 Grad im Nordosten und bis 22 Grad im Westen und Südwesten. Morgen wird es im Westen und Nordwesten wolkiger, an der Deutschen Bucht und im Emsland fällt später etwas Regen. Sonst bleibt es meist sonnig und trocken, bei Höchstwerten zwischen 15 und 24 Grad.
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1: Zum Wetter die aktuelle Vorhersage des Deutschen Wetterdienstes. Heute löst sich vor allem im Süden der Nebel zum Teil nur langsam auf. Danach wird es heiter bis wolkig und trocken. Die Temperaturen erreichen 15 Grad im Nordosten und bis 22 Grad im Westen und Südwesten. Morgen wird es im Westen und Nordwesten wolkiger. An der Deutschen Bucht und im Emsland fällt später etwas Regen. Sonst bleibt es meist sonnig und trocken bei Höchstwerten zwischen 15 und 24 Grad.
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2: Ich bin Thomas Brockt. Patienten sollen im Notfall künftig zielgenauer und besser versorgt werden. Dazu hat der Bundestag heute eine Reform der Notfallversorgung beschlossen.
3: Künftig soll in einer fachlichen Ersteinschätzung telefonisch oder vor Ort festgelegt werden, welche Hilfe jemand braucht. Je nach Dringlichkeit werden dann Patienten in eine Arztpraxis, in eine Notdienstpraxis oder in die Notaufnahme vermittelt, sagte Gesundheitsminister Carsten Lindemann im Bundestag. Daneben soll es in Kliniken angedockte Notfallzentren geben. Patienten soll hier der Weg in eine angeschlossene Notdienstpraxis oder die Notaufnahme gewiesen werden. Rettungsdienste und Notaufnahmen sollen so von vermeidbaren Behandlungsfällen entlastet werden. Tine Klimach, Nachrichtenredaktion.
2: Bundeskanzler Merz hat sich beim EU-Gipfel für mehr Geld für die Ukraine stark gemacht. Er habe dafür plädiert, alles zu tun, um der Ukraine auch über den Winter zu helfen, sagte Merz in Brüssel. Die Mittel müssten aufgestockt werden. Der Ukraine fehlen laut ihrem Finanzminister im kommenden Jahr fast 33 Milliarden US-Dollar im regulären Haushalt und weitere 45 Milliarden für Verteidigungsausgaben. Wenn Kunden Opfer von Kontobetrug werden, müssen Banken ihnen das verlorene Geld zunächst sofort erstatten. Das hat der Europäische Gerichtshof in Luxemburg entschieden. Das gilt auch dann, wenn die Bank den Kunden grobe Fahrlässigkeit vorwirft, zum Beispiel nach einem Phishing-Betrug.
4: Im Kern sagt das höchste EU-Gericht, die Erstattung der nicht autorisierten Zahlung und die Frage, wer letztendlich den Schaden tragen muss, sind zwei unterschiedliche Dinge. Zunächst müsse die Bank auf jeden Fall den abgebuchten Betrag erstatten. Ausgenommen ist nur der Fall, dass der Kontoinhaber selbst verdächtigt wird, am Betrug mitgewirkt zu haben. Und nach der Erstattung könne man dann regeln, wer schlussendlich verantwortlich ist. Das sei im Interesse eines hohen Verbraucherschutzes das beste Vorgehen. Aus Brüssel, Dieter Ebeling.
2: Die Mehlschwalbe ist zum Vogel des Jahres 2027 gewählt worden. Bei der Online-Abstimmung erhielt sie rund 45% der Stimmen und setzte sich damit deutlich gegen vier andere Kandidaten durch. Die Mehlschwalbe gilt in Deutschland als gefährdet. Nach Angaben der Naturschutzverbände fehlen ihr an modernen Gebäuden zunehmend geeignete Nistplätze. Außerdem machen ihr der Rückgang von Insekten und das Entfernen von Nestern zu schaffen.
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2: Zum Wetter die aktuelle Vorhersage des Deutschen Wetterdienstes. Heute zeigt sich das Wetter von seiner freundlichen Seite. Es ist meist heiter. Zwischendurch ziehen ein paar Wolken durch. Es bleibt überall trocken. Dazu recht mild mit 15 Grad im Nordosten und bis zu 22 Grad im Westen und Südwesten. Morgen wird es im Westen und Nordwesten wolkiger. Später fällt dort etwas Regen. Ansonsten meist sonnig und trocken bei 15 bis 24 Grad.
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1: Zum Wetter die aktuelle Vorhersage des Deutschen Wetterdienstes. Heute zeigt sich das Wetter von seiner freundlichen Seite. Es ist meist heiter. Zwischendurch ziehen ein paar Wolken durch. Es bleibt überall trocken. Dazu recht mild mit 15 Grad im Nordosten und bis zu 22 Grad im Westen und Südwesten. Morgen wird es im Westen und Nordwesten wolkiger. Später fällt dort etwas Regen. Ansonsten meist sonnig und trocken bei 15 bis 24 Grad.
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1: Ich bin Thomas Brockt. Bundeskanzler Merz hat zum Auftakt des EU-Gipfels für eine weitere Aufstockung der Mittel für die Ukraine geworben. Es müsse alles getan werden, um der Ukraine über den kommenden Winter und auch im nächsten Jahr zu helfen, sagte Merz in Brüssel.
2: Der Kanzler geht davon aus, dass die Mittel für Kiew noch einmal aufgestockt werden müssen. Der Ukraine fehlen nach eigenen Angaben im nächsten Jahr knapp 70 Milliarden Euro im Haushalt und für die Verteidigung gegen Russland. Dass dafür aber in der EU eingefrorenes russisches Vermögen verwendet wird, schließt Merz aus. Zumindest in der Form, dass diese Gelder in die USA überführt werden, quasi als Druckmittel in den Bemühungen um Friedensverhandlungen. Diana Kramer, Nachrichtenredaktion.
1: Patientinnen und Patienten sollen im Notfall künftig zielgenauer und besser versorgt werden. Dazu hat der Bundestag eine Reform der Notfallversorgung beschlossen. Künftig soll in einer fachlichen Ersteinschätzung telefonisch oder vor Ort festgelegt werden, welche Hilfe jemand braucht. Die Telefonnummern 112 und die ärztliche Bereitschaftsnummer 116 117 sollen dafür verzahnt werden. Je nach Dringlichkeit sollen die Patienten dann in eine Arztpraxis, in eine Notdienstpraxis oder in die Notaufnahme einer Klinik vermittelt werden. Wenn Kunden Opfer von Kontobetrug werden, müssen Banken ihnen das verlorene Geld zunächst sofort erstatten. Das hat der Europäische Gerichtshof in Luxemburg entschieden. Das gilt auch dann, wenn die Bank den Kunden grobe Fahrlässigkeit vorwirft, zum Beispiel nach einem Phishing-Betrug.
3: Im Kern sagt das höchste EU-Gericht, die Erstattung der nicht autorisierten Zahlung und die Frage, wer letztendlich den Schaden tragen muss, sind zwei unterschiedliche Dinge. Zunächst müsse die Bank auf jeden Fall den abgebuchten Betrag erstatten. Ausgenommen ist nur der Fall, dass der Kontoinhaber selbst verdächtigt wird, am Betrug mitgewirkt zu haben. Und nach der Erstattung könne man dann regeln, wer schlussendlich verantwortlich ist. Das sei im Interesse eines hohen Verbraucherschutzes das beste Vorgehen. Aus Brüssel, Dieter Ebeling.
1: Der Tankrabatt kommt 2 Wochen nach seinem Start nach Einschätzung von Wirtschaftswissenschaftlern nicht vollständig bei den Verbrauchern an. Berechnungen von IFO und DIW sehen teils deutliche Lücken. Auch das Bundeskartellamt sieht keine ganz vollständige Weitergabe. Die Mineralölbranche widerspricht. Laut DIW sind bislang nur rund 2/3 der Steuersenkung von 16,7 Cent bei den Verbrauchern angekommen.
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4: Bis zum Abend, da wechseln sich Sonne und Wolken ab und es bleibt trocken und die Höchstwerte liegen zwischen 14 und 18 Grad. In der Nacht, da gibt es nur wenige Wolkenfelder, meist ist es klar und gegen Morgen, da bilden sich dann stellenweise Nebel oder auch sogar Hochnebel. Die Tiefstwerte liegen zwischen 5 und 2 Grad. Ja, auch morgen scheint nach etwas Nebel oder Hochnebel die Sonne und es werden Höchstwerte zwischen 16 und 21 Grad erwartet.
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4: Um 15:03 die Autobahn. Ja, ist einiges los und ich fange mal an den Plauen. Da ist nämlich die Hofwiesenstraße wegen Wartungsarbeiten bis ca. 16 Uhr gesperrt und in der Albertplatz auch in Plauen. Da ist die August-Bebel-Straße nach einem Unfall gesperrt. Die A14 Richtung Magdeburg zwischen Nossenort und Döbeln-Ost, da stockt es mit dem Verkehr. Und dann habe ich noch eine Meldung von der A14 Richtung Magdeburg zwischen Nossenort und Döbeln-Ost. Auch da stockt der Verkehr, aber ich glaube, das hatte ich jetzt gerade schon. Ja, die A4 Richtung, Richtung Frankfurt zwischen Wüstenbrand und Hohenstein-Ernsthal. Da liegen nämlich Fahrzeugteile auf der Fahrbahn. Ansonsten erwarten euch auf jeden Fall noch einige Wanderbaustellen. Also es kann immer mal zum Stocken kommen. Also da ein bisschen mehr Zeit einplanen, 10, 15 Minuten eher losfahren. Und die Blitze. In Netzschkau, in der Elsewerkstraße stadteinwärts, in Großenhain, in der Wesnitzer Straße stadteinwärts und in Dresden, in der Radeburger Straße, da auch stadteinwärts. Und hier ist noch einer auf der B95. Das ist am Ortsausgang Annaberg-Buchholz Richtung Chemnitz. Ich wünsche allen, die unterwegs sind, gute Fahrt.
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4: Jo, das bin ich. Ich bin heute auch mal wieder am Nachmittag für euch da. Bis 18 Uhr Sachsen Live, der Second Radio Nachmittag.

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1: Es ist ja heute der 15. Oktober und genau vor 120 Jahren, da wurde in Essen ein ganz besonderes Wohnprojekt ins Leben gerufen, nämlich die Margaretenhöhe. Diese Gartenstadt im Süden von Essen, die ist bis heute ein herausragendes Beispiel für moderne und durchdachte Wohnen, und gestiftet wurde sie von Margarete Krupp. Also das ist die Witwe des Stahlindustriellen Friedrich Alfred Krupp, und nach dessen plötzlichen Tod, da übernahm sie die Leitung des Konzerns und setzte sich für soziale Wohnungsfürsorge ein. Margarete Krupp hatte bereits seit einigen Jahren Grundstücke in Essen-Rüdenscheid aufgekauft, und am Tag der Hochzeit ihrer Tochter Bertha mit Gustav von Bohlen und Halbach, da kündigte sie die Gründung einer Stiftung an, die den Bau einer Gartenstadt ermöglichen sollte. Und die Idee war, für die sogenannten minder bemittelten Klassen eine bessere Wohnqualität zu schaffen. Ja, und das gelang auf beeindruckende Weise. Die Margaretenhöhe umfasst etwa 50 Hektar und wurde vom jungen Architekten Georg Metzendorf geplant. Er konnte ganz frei arbeiten, ohne Bauauflagen, und schuf so ein abwechslungsreiches, aber dennoch harmonisches Wohnviertel. Jedes Haus sieht anders aus, mit Einflüssen aus ganz Europa, und jede Wohnung, die hatte damals schon ein eigenes Bad mit Wanne und Toilette, das ein Novum für diese Zeit gewesen. Herd, Heizung und Warmwasser waren clever miteinander verbunden, was für mehr Komfort sorgte. 1911, da zogen die ersten Bewohner ein. Es waren vor allem kleine Beamte, Angestellte oder auch Handwerker, die hier ein Zuhause fanden. Die Margaretenhöhe bot eine Alternative zu den oft beengten und schlechten Mietskasernen, die damals in vielen Städten so üblich waren. Leider wurde die Siedlung im Zweiten Weltkrieg zu fast 50% zerstört. Doch die Häuser, die wurden originalgetreu wieder aufgebaut. In den 60er und 70er Jahren, da kam eine Trabanten Siedlung als Erweiterung hinzu, die mit ihrem monotonen Baustil einen starken Kontrast zur alten Margaretenhöhe bildete. Ja, heute steht die ursprüngliche Gartenstadt seit 1987 unter Denkmalschutz und gehört zu den begehrtesten Wohnvierteln in Essen. Wer hier ein Haus bekommen will, muss oft lange warten und steht auf der Warteliste. Ja, die Margaretenhöhe. Ich glaube, das ist auch ein Beispiel dafür, wie soziale Verantwortung und moderne Architektur zusammen können. Und auch die Lebensqualität soll ja auch immer geschaffen werden. Und das schon vor über einem Jahrhundert.

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1: Ja, und in Sachsen, da gibt es ziemlich große Unterschiede, nämlich bei der Anbindung an den öffentlichen Nahverkehr. Es gibt eine aktuelle Studie der Denkfabrik Agora Verkehrswende und die zeigt, der Landkreis Nordsachsen, der hat nämlich die schlechteste Nahverkehrsanbindung bei uns im Freistaat. Im bundesweiten Vergleich, da landet Nordsachsen auf Platz 291 von 397 Landkreisen und kreisfreien Städten. Und das heißt, hier ist es besonders schwer, mit Bus und Bahn gut und zuverlässig von A nach B zu kommen. Und zum Vergleich, Leipzig, die größte Stadt Sachsens, steht bundesweit auf Platz 7. Ja, auch Dresden ist mit Platz 11 eigentlich sehr gut angebunden. Chemnitz liegt mit Rang 62 etwas weiter hinten, aber immer noch deutlich vor Nordsachsen. Und nicht nur beim Nahverkehr, auch beim Fahrradfahren, da gibt es große Unterschiede in Sachsen. Leipzig ist hier Spitzenreiter im Freistaat und die Menschen in Leipzig, die legen täglich im Schnitt knapp 33 Kilometer zurück, davon 6,6% mit dem Fahrrad. Und das reicht bundesweit für Platz 25 von 400 untersuchten Kreisen und kreisfreien Städten. Dresden folgt auf Platz 44, Chemnitz liegt mit Rang 221 wieder deutlich weiter hinten. Zum Vergleich, bundesweit ist die Stadt Münster in Nordrhein-Westfalen Spitzenreiter. Und dort fahren die Menschen sogar 11,8% ihrer täglichen Strecken mit dem Rad. Ja, auch beim Zu-Fuß-Gehen, da zeigt sich ein interessantes Bild, nämlich Chemnitz ist in Sachsen führend und belegt bundesweit dann Platz 7. Die Menschen dort legen 5% ihrer täglichen Wege zu Fuß zurück und bei einer durchschnittlichen Strecke von 30 Kilometern pro Tag, da liegt das mit Platz 10 ebenfalls ziemlich gut in Rennen. Leipzig folgt da auf Platz 44. Die Daten, die stammen übrigens aus dem bundesweiten Soll-Fahrplan-Daten, die mit dem Bevölkerungsraster des Zensus verknüpft wurden. Und sie zeigen, dass gerade in ländlichen Regionen wie Nordsachsen der öffentliche Nahverkehr noch deutlich verbessert werden kann. Leipzig und Dresden, die punkten dagegen mit guter Erreichbarkeit und einer hohen Nutzung von Fahrrad- und Fußverkehr. Ja, und für alle, die im Freistaat unterwegs sind, ich glaube, das sind wichtige Erkenntnisse, gerade wenn es um die Planung von Wegen oder die Wahl des Verkehrsmittels geht. Also, der ÖPNV in Nordsachsen, ja, ist ziemlich schlecht angebunden. Seid ihr auch dieser Meinung? Ihr könnt mir auch jederzeit schreiben. Und vielleicht geht es euch da auch so. Also wir in Markkleeberg, muss ich jetzt mal einfach mit einwenden, da wo das Second Radio Studio ist, naja gut, wir haben doch ganz gut den Bus hier vor der Nase. Und wer dann mit der S-Bahn weiterfahren muss, der fährt erst mit dem Bus und dann zur S-Bahn. Oder ja, natürlich die Möglichkeit auch zur S-Bahn zu laufen, ist ja alles gut erreichbar. Oder mit dem Fahrrad. Also das sieht hier bei uns auf jeden Fall ziemlich gut aus.
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Corvus waren das. Ja, auch eins meiner Lieblingssongs von der Band. So, heute ist internationaler Händewaschtag. Es ist damit von der Weltgesundheitsorganisation natürlich ins Leben gerufen worden. Und mit ihm soll auf die Bedeutung des Händewaschens für die allgemeine Hygiene und zur Verhinderung der Ausbreitung von Infektionskrankheiten verwiesen werden. Also, deswegen lieber einmal mehr die Hände waschen als zu wenig. Das ist auch immer wieder wichtig. Also man fühlt sich ja gar nicht wohl, ja. Also ich weiß nicht, ob es euch auch so geht. Also ich merke das ja auch immer hier, wenn ich dann hier an meinem Mischpult, Tastatur und so, ja, dann flitzt man doch irgendwie immer wieder zwischendurch die Hände waschen, damit es einem wieder besser geht. Es wirkt sich dann auf den ganzen Körper aus. Geht einfach mal schnell eure Hände kalt waschen. Es ist wunderbar. Aber verpasst nicht, es kommen nämlich gleich die ersten regionalen Nachrichten heute Nachmittag, also zum Nachmittag dann wieder hier neu alles immer halb und dann ist es halb vier, halb fünf und halb sechs wieder Regionales aus dem Sachsenland.

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1: Ich bin Angie Pörsch. Braunkohleförderung im Abbaufeld Schlienhain endet. Spendencheck für Dresdner Wanderweg übergeben. 7 neue Rettungsfahrzeuge im Kreis Bautzen. Die Meldungen im Einzelnen. Im Tagebau Vereinigtes Schlienhain geht ein Stück Bergbaugeschichte zu Ende. Das Bergbauunternehmen Miprag hat einen riesigen Eimerkettenbagger vom Abbaufeld Schlienhain ins Abbaufeld Peres versetzt. Der Bagger ist ungefähr 80 Meter lang, bringt 1300 Tonnen auf die Waage und soll Ende Oktober an seinem künftigen Einsatzort ankommen. Mit der Umsetzung ist das letzte Großgerät aus dem Abbaufeld Schlienhain verschwunden. Die Kohleförderung soll dort Ende des Jahres eingestellt werden. Für die restlichen Arbeiten, da reichen kleinere Bagger aus. Wegen der Überführung des Kohlebaggers, da war die Bundesstraße zwischen Kreutsch und Neukieritsch gesperrt. Sie war mit Gummimatten und einer dicken Erdschicht abgedeckt worden, um den Straßenbelag zu schonen. Nach Reinigungsarbeiten wurde die Straße heute früh wieder freigegeben. Am Dresdner Fernsehturm wird ein beliebter Wanderweg hergerichtet. Dafür hat eine Bürgerinitiative rund 90.000 Euro gesammelt. Der Ortschaftsrat Schönfeld-Weißig hat noch was draufgelegt. Mit den Spenden, da sollen die kaputten Treppen und maroden Stützmauern in Schuss gebracht werden. Außerdem müssen ein größerer Hohlraum verfüllt und ein neues Geländer angebracht werden. Die Arbeiten beginnen je nach Witterung Anfang kommenden Jahres und dauern voraussichtlich 5 Monate, damit der Wanderweg am Elbhang wieder geöffnet werden kann, da muss die Stadt Dresden fast 500.000 Euro investieren. Wegen beträchtlicher Schäden war der Weg am Fernsehturm vor 16 Jahren gesperrt worden. Der Landkreis Bautzen hat gestern 7 neue Fahrzeuge für den Rettungsdienst übergeben. Sie ersetzen ältere Modelle, die entweder ausgemustert oder als Reserve weggestellt werden. Für gut 1,5 Millionen Euro, da wurden 5 Krankenhaustransportwagen, ein Rettungswagen und ein Notarztwagen angeschafft. Sie sind mit moderner Medizintechnik ausgestattet und dazu gehören Beatmungsgeräte, Spritzenpumpen. Die EKG-Geräte können Notfall-EKGs direkt an die Fachärztinnen und Fachärzte übermitteln, damit sie die Befunde schneller auswerten und Patientinnen und Patienten bei Bedarf gleich in Spezialkliniken bringen lassen können. Stationiert werden die neuen Einsatzwagen in Bischofswerda, Hoyerswerda, Königsbrück, Königswartha und Stier. Soweit die Meldungen.
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1: Bis zum Abend, da wechseln sich Sonne und Wolken ab und es bleibt trocken und die Höchstwerte liegen zwischen 14 und 18 Grad. In der Nacht, da gibt es nur wenige Wolkenfelder, meist ist es klar und gegen Morgen, da bilden sich dann stellenweise Nebel oder auch sogar Hochnebel. Die Tiefstwerte liegen zwischen 5 und 2 Grad. Ja, auch morgen scheint nach etwas Nebel oder Hochnebel die Sonne und es werden Höchstwerte zwischen 16 und 21 Grad erwartet.
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1: Mittlerweile 15 Uhr und 34. Ich habe eine Meldung von der A14 Richtung Magdeburg zwischen Nossen Nord und Döbel Nord. Es staut, stockender Verkehr. Also da mal ein bisschen Zeit mit einplanen. Und ansonsten gibt es auch dann auf der A4 wieder einige Wanderbaustellen. Das Ganze noch so bis circa 16 Uhr. Also dann müsste auch dort wieder alles störungsfrei laufen auf den ganzen Autobahnen. Also ich habe keine weiteren Störungsmeldungen für euch. Aber die Blitzer, die gebe ich euch auch noch mit. In Merane in der Vossstraße stadteinwärts, in Großenhain in der Wesnitzer Straße stadteinwärts, zwischen Wüstenbrand und Hohenstein-Ernsthal aufpassen und auf der B95, das ist am Ortsausgang an der Berg Buchholz, Richtung Chemnitz. Wünsche allen, die unterwegs sind, blitzerfreie und gute Fahrt.
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0: Leipzig hat einen Ort, der begeistert, verbindet und Verantwortung trägt. Einen Ort, an dem Artenschutz gelebt und Tiere und Natur geliebt werden. Im Zoo Leipzig entsteht Zukunft und ein Engagement macht den Unterschied. Der Freundes- und Förderverein Zoo Leipzig e.V. unterstützt diesen Ort mit Herz. Und ihr?
1: Tja, ihr könnt das auch. Und es ist was ganz Besonderes, weil bei uns auf Sigentritio geht es alle zwei Wochen immer tierisch zu. Ja, es gibt nämlich den Podcast, der heißt auch Tierisch zugehört. Und da könnt ihr mal nachhören. Es ist schon der 14. Podcast, den wir produziert haben mit dem Freundes- und Förderverein des Zoo Leipzig e.V. auf unserer Webseite unter Audiothek, tierisch zugehört. Also könnt ihr mal nachhören. Im letzten Podcast, das war die Nummer 14, da sprach Thorsten mit Barbara Reiner und Sigi Scheller. Und es ging um den Kulissenblick, also den Mitglieder des Fördervereins hin und wieder bekommen und auch um die Buttons, ein Souvenir, kreiert, hergestellt und verkauft, auch vom Förderverein. Und beides zeigt ja, dass ehrenamtliches Engagement hilft, die Arbeit des Vereins zu unterstützen und eben auch, dass die Mitglieder im Verein exklusive Einblicke ermöglicht. Also unser Herz schlägt für den Zoo Leipzig, so lautet ja das Motto des Freundes- und Fördervereins des Zoo Leipzig e.V. Und die Mitglieder, die unterstützen den Zoo dabei, seiner Verantwortung für Umwelt, Natur und Artenschutz und das auf Grundlage der Welt-Zoo- und Aquarien-Naturschutzstrategie. Und seit Gründung des Vereins, da konnten die Mitglieder gemeinsam mit zahlreichen Bürgerinnen und Bürgern sowie auch Unternehmen eine Fördersumme von insgesamt 10 Millionen Euro für den Zoo Leipzig bereitstellen. Ja, und deswegen könnt ihr nämlich jetzt auch in den Ferien und bis zum 25. Oktober eine tierische Weltreise im Zoo Leipzig begehen. Also geht einfach mal auf Entdeckungstour, nämlich von den Tiefen der Weltmeere über den tropischen Regenwald bis in die Hochgebirgslandschaft des Himalaya. Kann man im Leipziger Zoo reisen und noch weiter in die afrikanische Savanne und weiter durch die Feuchtgebiete Südamerikas bis nach Feuerland. Ja, auf jeden Fall. Und wie gesagt, also wäre schön, ihr würdet mal in unserer Audiothek stöbern und vor allen Dingen bei Tierisch zugehört mal hängen bleiben. Könnt ihr mal mit der Folge 1 anfangen. Gehen immer so 15 bis 20 Minuten. 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Nächste Woche dann wieder. Immer alle zwei Wochen.

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1: Ja, und wir sind mittendrin in den Herbstferien und wir verraten euch natürlich auch heute wieder, was ihr mit euren Kids unternehmen könnt. Also ihr kennt doch bestimmt das Spiel Minecraft. Da kann man ja unendlich viele Welten bauen und das alles immer mit den gleichen Steinen. Aber sind sie wirklich alle gleich? Also findet es heraus und erfahrt, was sich hinter den Namen der Mineralien in Wirklichkeit verbirgt. Denn die Forschungsreise führt euch durch die Mineralienausstellung der TU Bergakademie Freiberg und endet im Mitmachlabor. Und das Suchspiel für die ganze Familie, das ist im normalen Eintrittspreis enthalten. Und feste Zeiten wie bei einer herkömmlichen Führung, die gibt es da nicht. In erster Linie ist das Ferienprogramm in der Terra Mineralia für Kinder im Alter von 7 bis 12 Jahren gedacht und Jüngere, die können auch mitmachen, natürlich. Da müssen dann aber die Eltern, Geschwister oder die Großeltern mithelfen. Ja, das Minecraft-Spiel für kleine Baumeisterinnen und Baumeister wird bis zum 25. Oktober jeden Tag zwischen 10 und 17 Uhr angeboten und zwar in Freiberg im Schloss Freudenstein am Rande der Innenstadt. Und da könnt ihr einfach hingehen. Eine vorherige Anmeldung ist überhaupt nicht notwendig. Und der zweite Tipp für heute, ja, ich glaube, der klingt ein bisschen gruselig. Halloween ist ja nicht mehr weit, aber mit Gespenstern kriegt ihr es hoffentlich nicht zu tun auf dem Schloss Augustusburg. Also dort könnt ihr nämlich eine Talaführung miterleben, ja, mit der Taschenlampe natürlich. Und wenn die Schatten länger werden und jedes Geräusch eine Geschichte zu erzählen scheint, dann ist es nämlich Zeit für eine ganz besondere Entdeckungstour durch das historische Gemäuer in der Nähe von Chemnitz. Also schleicht euch durch das dunkle Schloss Augustusburg, geführt vom Schein eurer Taler, entdeckt geheime Gänge, alte Malereien und spannende Ecken, lauscht aufregenden Geschichten und ja, spitzt besonders im Brunnenhaus eure Ohren. Was euch da wohl erwartet? Naja, ich verrate es nicht. Ihr dürft gespannt sein. Ja, und für die Taler-Führung, die beginnt morgen am Dienstag und nächste Woche, freitags jeweils um 18 Uhr. Ja, von morgen, da sind inzwischen alle Plätze vergeben, also sichert euch bei Interesse schnell noch Karten für nächste Woche Dienstag oder Freitag. Die bekommt ihr bequem übers Internet auf der Seite augustusburg-schloss.de. Ganz wichtig, bringt eure eigene Taler die Taschenlampe zur Führung mit. Nach der abenteuerlichen Tour, da könnt ihr noch ein warmes Getränk schlürfen. Ja, diese und weitere Ausflugstipps für die Herbstferien, die könnt ihr noch auf unserer Internetseite segentretio.de nachlesen. Da ergänzen wir jeden Tag die Tipps, die wir euch geben, die Tipps des Tages. Und ihr hört das ja auch von mir morgens immer wieder 8.10 Uhr und am Nachmittag jetzt wie jetzt 15.40 Uhr, 15.45 Uhr. Also vielleicht waren so ein paar Tipps für euch mit dabei. Würde uns natürlich freuen. Ihr könnt uns ja mal eine Nachricht schicken, dann gebe ich das nämlich an die Redaktion weiter. Also die geben sich ja da immer ganz viel Mühe, das alles rauszusuchen. Also WhatsApp 0341 358 83095.

wieder mal das Frank Pop Ensemble. Ja, die machen richtig coole Musik. So, 15 Uhr und 54 ist es gleich und ich hatte heute Morgen ihn schon ausführlich gratuliert, aber ich habe mir überlegt, er ist es eigentlich wert, dass man ihn jede Woche, nein, jede Stunde, jede Woche spielen eigentlich öfters doch, aber an diesem Nachmittag gebe ich ihn in jeder Stunde einen Platz, nämlich Christe Berg. Er wird 78 Jahre alt, wer es noch nicht weiß, wer es heute Morgen nicht mitbekommen hat. Also er ist ja am 15. Oktober 1948 in Argentinien geboren und als Sohn eines britischen Diplomaten, da verbrachte er nämlich seine Kindheit an verschiedenen Orten, bis er dann mit seiner Familie nach Irland kam und ja, die Eltern hatten sich ein Schloss gekauft und ja, so nahm das Leben seinen Lauf und er lernte schon zeitig auch Gitarre spielen. Mit 12 Jahren ging es dann schon los und übrigens sein Name hat er von seiner Mutter angenommen. Sie hieß nämlich De Burg und deswegen hat er sich auch so genannt. Ja, aber viele, viele Welthits, der Durchbruch gelang ihm erst so in den 75er Jahren, 81, da hat er dann im Radio auch ein Album vorgestellt und dann kamen Tourneen und als Vorgruppe von Supertramp. Also er trat auch in einen Film auf und war an einer Holiday on Ice Produktion beteiligt, also er hat schon viel gemacht und 1986, da landete er natürlich mit seiner Lady in Red ein Welthit. Und 2022, glaube ich, ja, da schrieb er sogar Musik für ein Musical über Robin Hood. Das habe ich das ganze Album auch, ganz, ganz tolle Songs spiele ich in nächster Stunde mal noch ein aus diesem Album, wo es auch um Robin Hood geht. Und im Jahr 2024, da veröffentlichte er eine neue Single und dann kam das Album zum 15-jährigen Jubiläum seiner Musikkarriere. Da habe ich jetzt mal einen Song rausgesucht und ich wünsche euch viel Spaß und natürlich nochmal herzlichen Glückwunsch, Happy Birthday, Christe Berg, 78 Jahre jung.

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4: Ich bin Thomas Brockt. Patienten sollen im Notfall künftig zielgenauer und besser versorgt werden. Dazu beschloss der Bundestag heute mit den Stimmen der Koalition und der Grünen eine Reform der Notfallversorgung.
5: Künftig soll in einer fachlichen Ersteinschätzung telefonisch oder vor Ort festgelegt werden, welche Hilfe jemand braucht. Je nach Dringlichkeit werden dann Patienten in eine Arztpraxis, in eine Notdienstpraxis oder in die Notaufnahme vermittelt, sagte Gesundheitsminister Carsten Lindemann im Bundestag. Daneben soll es in Kliniken angedockte Notfallzentren geben. Patienten soll hier der Weg in eine angeschlossene Notdienstpraxis oder die Notaufnahme gewiesen werden. Rettungsdienste und Notaufnahmen sollen so von vermeidbaren Behandlungsfällen entlastet werden. Tine Klimach, Nachrichtenredaktion.
4: Bundeskanzler Merz hat beim EU-Gipfel für zusätzliche Unterstützung der Ukraine geworben. Nach seinen Angaben müssten die Mittel aufgestockt werden, um dem Land auch über den Winter und im kommenden Jahr zu helfen. Außerdem lehnte Merz ab, einen Teil der in der EU eingefrorenen russischen Vermögenswerte in die USA zu überführen. Die rund 210 Milliarden Euro sollten in Europa bleiben. Es ist wieder Ferienzeit in Deutschland. In 11 Bundesländern sind ab morgen Herbstferien. Heißt, es wird wieder voll auf den Straßen. Der ADAC erwartet an diesem Wochenende viel Verkehr und Staus wie in den Sommerferien.
6: Wie oft zu Ferienbeginn treffen ab Freitagmittag die ersten Urlaubsreisenden auf Berufspendler. Der Freitag ist laut ADAC deshalb einer der staureichsten Tage. Die nächste Reisewelle rollt dann traditionell am Samstagvormittag, vor allem Richtung Alpen und in der Gegenrichtung zu den Küsten. Im Ausland ist es besonders die Brennerautobahn in Österreich und Italien. Der ADAC rät deshalb, am besten sehr früh am Samstagmorgen oder erst am Sonntag loszufahren. Diana Kramer, Nachrichtenredaktion.
4: Die Mehlschwalbe ist zum Vogel des Jahres 2027 gewählt worden. Bei der Online-Abstimmung erhielt sie rund 45% der Stimmen und setzte sich damit deutlich gegen 4 andere Kandidaten durch. Die Mehlschwalbe gilt in Deutschland als gefährdet. Nach Angaben der Naturschutzverbände fehlen ihr an modernen Gebäuden zunehmend geeignete Nistplätze. Außerdem machen ihr der Rückgang von Insekten und das Entfernen von Nestern zu schaffen.
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7: Bis zum Abend, da wechseln sich Sonne und Wolken ab und es bleibt trocken und die Höchstwerte liegen zwischen 14 und 18 Grad. In der Nacht, da gibt es nur wenige Wolkenfelder, meist ist es klar und gegen Morgen, da bilden sich dann stellenweise Nebel oder auch sogar Hochnebel. Die Tiefstwerte liegen zwischen 5 und 2 Grad. Ja, auch morgen scheint nach etwas Nebel oder Hochnebel die Sonne und es werden Höchstwerte zwischen 16 und 21 Grad erwartet.
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7: Sieht gut aus auf den Straßen, wollte ich euch bloß mal mit auf den Weg geben. Also ich habe keine großen Verkehrsstörungsmeldungen. Es gibt noch ein paar Tagesbaustellen, die immer noch arbeiten. Da wird der Verkehr dann über den Standstreifen geleitet, zum Beispiel auf der A14 Richtung Dresden zwischen Leisnig und Döbeln Nord. Und das Ganze noch bis 18 Uhr. Ansonsten habe ich keine Störungsmeldung. Also wie gesagt, das flutscht auf den Straßen und ich habe auch bloß noch 2 Blitzer sind übrig geblieben von meinen Blitzern von vorhin. Also in Merane in der Vossstraße stadteinwärts wird geblitzt und auf der B95 am Ortsausgang an der Berg Buchholz Richtung Chemnitz. Ich wünsche allen, die unterwegs sind, gute Fahrt und ja, lasst euch nicht blitzen.
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7: Ja, und hier ist die Angie und wünsche euch natürlich einen ganz tollen Donnerstag. Ich meine ja immer am Donnerstag, es ist schon so der kleine Freitag. Am Nachmittag noch mehr, denn wenn ich das morgens sage, dann haben wir ja noch den ganzen Donnerstag hinter uns zu bringen. Aber ja, so schon langsam aufs Wochenende vorbereiten. Der eine oder andere hat vielleicht schon Donnerstags Feierabend und morgen an diesen Tag. Tag ist ein wirklich Freitag.

0: Die Jungs von Seed, immer wieder beautiful. So, es ist soweit. Auch am Donnerstagnachmittag gibt es die Wiederholung vom Morgen. Der Donnerstag steht ja auch immer ganz deutschlandweit für den Filmwechsel in den Kinos. Also da gibt es immer wieder Neues, was präsentiert wird und unter anderem auch bei uns hier in Leipzig, nämlich in Cineplex. Und wenn ihr da auch mal Karten ordern wollt, geht einfach mal auf die Website www.cineplex.de. So, ich telefoniere jeden Donnerstagmorgen mit dem Heiko Fischer. Er ist der Marketingchef da im Cineplex und das kommt oder ist heute Morgen wieder dabei rausgekommen. Hier zum Nachhören in der Wiederholung.
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0: Ja, und da sind wir wieder am Donnerstag angekommen. Einen wundervollen guten Morgen in Cineplex Leipzig. Hallo Heiko Fischer. Moin, moin.
2: Ja, schönen guten Morgen. Schönen Gruß zurück.
0: Ja, genau. Habe ich dich ein bisschen aufmuntern können mit dem Restsong, was du noch so in den Ohren hattest?
2: Ja, das war das bringt dann schön in den Tag wieder rein. So
0: genau,
2: halt, ne?
0: Genau.
2: Schöne Energie.
0: Und du hast uns ja auch wieder bestimmt Neuigkeiten mitgebracht heute am Donnerstag.
2: Naja, wir haben bei uns heute vier Filmstarts, die hat quasi Kinofilme neu ins Kino kommen. Und der erste ist Wailfall, den ich jetzt ein bisschen vorstellen will. Ich weiß nicht, erinnerst du dich noch, da ging im Frühjahr 2025, also im letzten Jahr, ging so ein Video viral, wo ein Kajakfahrer von einem Buckelwal verschluckt wurde, fünf Sekunden.
0: Ja, das
2: ich glaube, das hat fast jeder.
0: Ja, genau.
2: Genau. Und schon 5 Jahre vorher gab es eine ähnliche Geschichte mit 2 Kajakfahrern. Und davon haben sich ein paar Filmemacher halt inspirieren lassen. Und die haben jetzt bringen jetzt halt den Wailfall am Start. Und das ist genauso die Geschichte. Also wir haben einen jungen Taucher, der taucht nach den Überresten seines Vaters, der ertrunken ist. Und bei so einer Tauchaktion wird er von einem riesengroßen Pottwal verschluckt. Und also er landet halt wirklich drin, wird nicht wieder ausgespuckt und er hat jetzt nur noch eine Stunde halt Sauerstoff, um sich halt dazu raus zu befreien. Und also das ist schon mal spannend erzählt und auch diese Enge und diese was da alles in so einem Waldärmen halt da so machen und so. Also deswegen ist der Film auch hat eine FSK 16. Aber ich sag mal, der Film hat noch eine andere Ebene, weil ich sag mal, und zwar so eine Vater-Sohn-Geschichte, weil ich sag mal, das war so ein bisschen so eine gestörte Beziehung. Aber jetzt in dem Magen sind die Lektionen, die der Vater ihm gegeben haben, für ihn halt überlebenswichtig. Also insofern richtig schöner, eigentlich schon auch so ein Psychothriller, kann man vielleicht einfach mal so sagen. Also ich sag mal, das ist, glaube ich, entspannender Film, auch FSK 16 und auch ein Psychothriller, ist ein neuer Film mit Benedict Cumberbatch. Ich sehe mal, den konnte man ja zuletzt bei Rosenschlacht wieder bewundern. Und hier ist er auch mit einer genialen Rolle in Das Ding mit Vätern. Und er spielt hier einen jungen Vater mit 2 Söhnen und die Mutter ist, seine Frau ist verstorben. Und jetzt nimmt so eine unheilvolle, seine Frau ist verstorben. Und jetzt nimmt so eine unheilvolle Präsenz in dem Haus.

0: Streetfighter, die müssen zwar gegeneinander kämpfen, aber doch auch wieder miteinander. Also das ist für alle Freunde des gepflegten Actionfilmes. Und zum Schluss noch ein schön, wunderschöner, da nimmst du ein bisschen Halloween voraus, ein wunderschöner Kinderfilm, Monster Mia. Da ist die kleine Mia, die ist Schulkind und sie sieht überall, sieht sie halt Monster. Also sie denkt an die Existenz von Monstern und stiftet überall Chaos und wird halt aus der Schule versetzt in eine andere Schule. Und ich sag mal, das ist wirklich so eine Monster-Academy halt, landet sie da halt zufälligerweise. Und ich sag mal, ja, aber hat dann auch eine Verschwörung, weil ich sag mal, der Schuldirektor will alle Menschen in Monster verwandeln. Also hat sie da quasi auch eine Aufgabe, um ihre Freunde und Familie, die nun nicht an Monster glauben, vor den Monstern zu retten. Also auch, glaube ich, ein schöner, bunter Kinder- und Familienfilm.
1: Ja, sieht ja wieder gut aus mit diesen Neuigkeiten in den Kinos. Also in www.cineplex.de/Leipzig könnt ihr eure Tickets schon mal ordern. Oder auch Freunde mal einladen, ja, mit gemeinsam ins Kino gehen. Und habt ihr immer noch so Angebote für Gruppen auch?
0: Naja, ich sag mal, wir haben immer noch, zu unserem 30-Jährigen haben wir ja unser Jubiläumsticket rausgebracht, wo man 6 Kinobesuche für 30 Euro. Und das verkaufen wir immer noch, muss aber bis Ende November quasi eingelöst werden. Und da kann man alleine gehen, also 6-mal oder zu zweit, oder man geht einfach mit einer ganzen Gang halt zu 6 einmal ins Kino, das für 30 Euro. Das ist, glaube ich, halt ein gut angelegtes Geld.
1: Ja, auf jeden Fall. Genau. Musst mal wieder ins Kino gehen. Da gab's auch mal so einen Slogan. Genau. Lieber Heiko, wunderbar. Also dann ist das Kino, die Kinofilme wieder mal cooles, was da anläuft. Dann hab noch eine schöne Restwoche und schon fast Wochenende. Wir hören uns dann am Montag zur gewohnten Zeit wieder.
0: Bis dahin, eine gute Zeit hier im 6. Radioland. Tschüss.
1: Tschüss.

Die Cooks sind das. 16.23 Uhr. Die Riesengeige aus der Musikstadt Markneukirchen im Vogtland. Die geht nämlich auf Reisen. Also das überdimensionale Instrument, das soll bei der Eröffnung einer Ausstellung in Heilbronn erklingen. Und Heilbronn hat angefragt, man will dort eine Ausstellung eröffnen über Giganten im Tierreich. Und über diese Brücke kam man offensichtlich auf die Markneukirchener Riesengeige. Und 2010 wurde nämlich das Instrument als klingendes Aushängeschild der Musikstadt gebaut. Und unter anderem vom Innungsobermeister Udo Kretschmann. Und da Markneukirchens Geigenbauer im kommenden Jahr den 350. Geburtstag der Innung feiern, da sollen Konzerte mit dieser Riesengeige helfen, die Tradition des Instrumentenbaus in die Zukunft zu tragen. Und mit einer Länge von 4,27 Meter und einem 5,22 Meter langen Bogen und einem Gewicht von rund 130 Kilogramm, da sei das Instrument eine besondere Herausforderung. So jedenfalls auch der Innungsobermeister. Zwei Personen brauche man für den Bogen. Kretschmann selbst übernehme das Greifen. Besonders schwierig sei dabei das Zusammenspiel. Also, ich habe da auch ein Foto hier. Da sind das 2, 4, 6, 8, 9 Menschen oder noch ein Zehnter, der diese Riesengeige ins Auto hebt. Also braucht man schon ganz schön lang LKW. Also die Riesengeige jedenfalls aus Markneukirchen, die reist nach Heilbronn. Habe ich natürlich auch einen Song rausgesucht. Hört ihr die Geige im Song?

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1: Ich bin Antje Pörsch. Braunkohleförderung im Abbaufeld Schlienhain endet, Spendencheck für Dresdner Wanderweg übergeben, 7 neue Rettungsfahrzeuge im Kreis Bautzen. Die Meldungen im Einzelnen. Im Tagebau Vereinigtes Schlienhain geht ein Stück Bergbaugeschichte zu Ende. Das Bergbauunternehmen Miprag hat einen riesigen Eimerkettenbagger vom Abbaufeld Schlienhain ins Abbaufeld Peres versetzt. Der Bagger ist ungefähr 80 Meter lang, bringt 1300 Tonnen auf die Waage und soll Ende Oktober an seinem künftigen Einsatzort ankommen. Mit der Umsetzung ist das letzte Großgerät aus dem Abbaufeld Schlienhain verschwunden. Die Kohleförderung soll dort Ende des Jahres eingestellt werden. Für die restlichen Arbeiten, da reichen kleinere Bagger aus. Wegen der Überführung des Kohlebaggers, da war die Bundesstraße zwischen Kreutsch und Neukieritsch gesperrt. Sie war mit Gummimatten und einer dicken Erdschicht abgedeckt worden, um den Straßenbelag zu schonen. Nach Reinigungsarbeiten wurde die Straße heute früh wieder freigegeben. Am Dresdner Fernsehturm wird ein beliebter Wanderweg hergerichtet. Dafür hat eine Bürgerinitiative rund 90.000 Euro gesammelt. Der Ortschaftsrat Schönfeld-Weißig hat noch was draufgelegt. Mit den Spenden, da sollen die kaputten Treppen und maroden Stützmauern in Schuss gebracht werden. Außerdem müssen ein größerer Hohlraum verfüllt und ein neues Geländer angebracht werden. Die Arbeiten beginnen je nach Witterung Anfang kommenden Jahres und dauern voraussichtlich 5 Monate, damit der Wanderweg am Elbhang wieder geöffnet werden kann. Da muss die Stadt Dresden fast 500.000 Euro investieren. Wegen beträchtlicher Schäden war der Weg am Fernsehturm vor 16 Jahren gesperrt worden. Der Landkreis Bautzen hat gestern 7 neue Fahrzeuge für den Rettungsdienst übergeben. Sie ersetzen ältere Modelle, die entweder ausgemustert oder als Reserve weggestellt werden. Für gut 1,5 Millionen Euro, da wurden 5 Krankenhaustransportwagen, ein Rettungswagen und ein Notarztwagen angeschafft. Sie sind mit moderner Medizintechnik ausgestattet und dazu gehören Beatmungsgeräte, Spritzenpumpen. Die EKG-Geräte können Notfall-EKGs direkt an die Fachärztinnen und Fachärzte übermitteln, damit sie die Befunde schneller auswerten und Patientinnen und Patienten bei Bedarf gleich in Spezialkliniken bringen lassen können. Stationiert werden die neuen Einsatzwagen in Bischofswerda, Hoyerswerda, Königsbrück, Königswartha und Stier. Soweit die Meldungen.
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1: Bis zum Abend, da wechseln sich Sonne und Wolken ab und es bleibt trocken und die Höchstwerte liegen zwischen 14 und 18 Grad. In der Nacht, da gibt es nur wenige Wolkenfelder, meist ist es klar und gegen Morgen, da bilden sich dann stellenweise Nebel oder auch sogar Hochnebel. Die Tiefstwerte liegen zwischen 5 und 2 Grad. Ja, auch morgen scheint nach etwas Nebel oder Hochnebel die Sonne und es werden Höchstwerte zwischen 16 und 21 Grad erwartet.
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1: Um 16.34 Uhr kurzer Blick auf die Straßen bei uns im Sachsenland. Und es ist ruhig. Es flutscht auf den Autobahnen und Landstraßen. Also ich habe keine Störungsmeldung, aber 2 Blitzertipps. Einmal in Merane in der Forststraße stadteinwärts und auf der B95 am Ortsausgang Annaberg-Buchholz Richtung Chemnitz. Ja, passt gut auf euch auf, lasst euch nicht blitzen und kommt unbeschadet an euer Ziel.
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1: Tja, und dann möchte ich euch gerne noch einladen für heute Abend. Es gibt nämlich ein Benefizkonzert in Chemnitz in der St. Petri-Kirche. Und die Bundespolizei, die feiert nämlich ihr 75-jähriges Bestehen. Und aus diesem Anlass, da lädt die Bundespolizeiinspektion Chemnitz zu einem Benefizkonzert ein. Es spielt das Bundespolizeiorchester Berlin unter der Leitung von Gerd Herklotz. Und das Konzert beginnt heute Abend 18:30 in der Chemnitzer St. Petri-Kirche am Theater. Platz. Der Einlass ist schon ab 17.30 Uhr und der Eintritt ist kostenlos. Spenden sind erwünscht natürlich. Die Einnahmen gehen an den Verein Lukas Stern, der schwerkranken Menschen und Menschen mit Behinderung ihre Herzenswünsche erfüllt, sowie an die St. Petri Schlosskirchgemeinde Chemnitz. Zu dem Benefizkonzert, da werden zahlreiche Vertreterinnen und Vertreter auch der Bundespolizei und der Bundeswehr erwartet. Eingeladen sind auch sächsische Promis, wie zum Beispiel Michael Ballack und Katharina Witt. Und durch den Abend, da führt der Second Radio Moderator, nämlich unser Uwe Bier. Er hat euch das gestern auch schon mal mitgeteilt und er hatte auch ein Interview mit dem Verein Lukas Stern. Vielleicht wart ihr da auch mit dabei. Also falls ihr da in der Nähe wohnt oder in Chemnitz zu Hause seid, hingehen. Wäre natürlich cool. Ab 17.30 Uhr ist Einlass, 18.30 Uhr geht's los in der Chemnitzer St. Petri-Kirche am Theaterplatz.
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0: eigentlich.
1: Tja, Joris war das. Nicht eigentlich, er war's. Ja, genau. So, es gibt wieder ein neues vom Weingut Schloss Proschwitz. Heute Morgen 7.40 Uhr hat Thorsten telefoniert. Diesmal nicht mit dem Weingutsleiter Björn Probst, sondern mit der Prinzessin Josephine Sander. Sie ist im dritten Ausbildungsjahr auf dem Weingut Schloss Proschwitz. Ja, hört einfach mal, was er mit ihr ja so gequasselt hat, sag ich mal.
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3: Und heute haben wir hoheitliche Nachrichten, denn wir haben sie am Telefon. Eine der Weinhoheiten des Weinanbaugebietes aus Sachsen, nämlich Josephine Sander. Einen wunderschönen guten Morgen.
4: Guten Morgen.
3: Josi, du bist seit 2 Monaten Weinhoheit des Weinanbaugebietes in Sachsen. Wie geht es dir denn damit?
4: Das ist richtig. Ja, wir hatten auch schon viele Termine, zum Beispiel die Tage des offenen Weingutes oder jetzt auch ja unsere Winzerfeste, die Herbstfeste durften wir begleiten. Das war eine sehr tolle Zeit und natürlich auch die Lesezeit.
3: Die Lesezeit, die ist ja wirklich in diesem Jahr auch wieder historisch gewesen. Historisch zeitiger, früher Lesebeginn, historische Lesezeiten und natürlich auch der historisch früheste Abschluss einer Lese. Wie diskutiert ihr das dann auch vielleicht so in eurem hoheitlichen Diskussionsrahmen?
4: Also wir haben natürlich darüber gesprochen, dass wir so zeitig wie noch nie begonnen haben und dass es für uns natürlich auch ein Wandel in der Weinbranche ist, an den wir uns auch ja relativ gewöhnen müssen. Aber wir sind echt guter Dinge, weil die Beeren sind trotz ihrer Kleinwüchsigkeit extrem aromatisch, sehr konzentriert und wir denken, dass wir uns auf einen sehr guten Jahrgang freuen dürfen.
3: Du bist ja neben einer Weinhoheit auch Auszubildende im Weingut Schloss Proschwitz. Du wirst zur Winzerin ausgebildet und daher bringst du ja auch das entsprechende Fachwissen schon mit. Ja, wie siehst du das jetzt als Winzerin? Du hast es ja gerade schon beschrieben, wie der Jahrgang 2026 sich entwickeln wird. Aber wenn du jetzt mal so in die Zukunft schaust, was bedeutet das auch für den Weinanbau? Was bedeutet das für dich auch als Winzerin? Worauf musst du dich einstellen?
4: Also durch den Klimawandel müssen wir uns natürlich auf frühe Lesen einstellen und ich denke, dass es auch in Zukunft uns weiterhin betreffen wird und die Lese immer weiter ja auch in den August reinrücken wird.
3: Jetzt seid ihr ja mehrere Auszubildende im Weingut Schloss Proschwitz und ich habe das so von den Spätzen, die da immer auf den Dächern sitzen, etwas gehört, was ihr für euch auch als Projekt aus der Taufe gehoben habt. Erzählt doch mal ganz kurz darüber, was macht ihr denn da?
4: Ja, also wir 3 Azubis im dritten Lehrjahr dürfen uns darüber freuen, dass wir einen eigenen Wein auf den Markt bringen dürfen, den auch selber ausbauen. Und wir haben den am 9.9. gelesen. Das ist ein roter Elbling aus der Lage Proschwitz. Da haben wir 1800 Kilo per Hand rausgeholt, selektive Lese. Und ja, haben die dann eine Nacht auf der Maische stehen lassen, in der Hoffnung, dass ein bisschen Farbe und Aroma noch extrahiert wird und haben vor, daraus einen Petnat zu machen. Der wurde auch schon gefüllt. Beim Petnat ist es nämlich so, dass der noch während der ersten Gärung gefüllt wird auf die Flasche. Mhm. Und aktuell ist er auch schon bei 6 Bar angekommen. Also es wird auf jeden Fall ein Schaumwein werden.
3: Es wird ein Schaumwein werden, aber den Begriff Petnat, was steckt denn da dahinter?
4: Petnat kommt von Petilar naturel, natürlich prickelnd und das ist die älteste Art, Schaumwein herzustellen.
3: Und du hast ja gesagt, also mittlerweile ist er bei 6 Bar, das heißt, das ist wohl schon ein sehr hoher Wert und wann ist denn der Petnat dann fertig, also wann ist er dann verkaufbar oder überhaupt dann trinkbar?
4: Also wir möchten, dass der erst nächsten Sommer in den Verkauf geht. Man könnte ihn natürlich auch schon früher verkaufen, aber der Elbling ist an sich eine Sorte, der lieber noch ein bisschen auf der Hefe auch liegen sollte, dass er einfach harmonischer wird.
3: Jetzt bist du ja im dritten Ausbildungsjahr. Das heißt, es geht so langsam in die Endgerade der Ausbildung drauf zu. Was steht denn da jetzt alles noch an?
4: Also natürlich haben wir weiterhin auch noch Schule im Wechsel mit unseren Wochen im Betrieb. Und ja, dann stehen auch schon die Prüfungen an. Ab Mai geht es dann für uns los, erstmal mit der schriftlichen, und die mündliche kommt dann erst im August. Aber es ist natürlich eine anstrengende Zeit, es muss viel gelernt werden, sowohl praktisch als auch in der Theorie. Und ja, deswegen ist es eigentlich auch ganz gut, dass ich jetzt dieses Hoheitenamt auch mache, weil ich dadurch noch mehr in den Austausch mit den Winzern komme und so auch mehr lernen kann für meine Ausbildung.
3: Apropos hoheitliche Aufgaben, was sind denn so die nächsten hoheitlichen Aufgaben, die bei dir im Terminkalender stehen?
4: Die nächsten hoheitlichen Aufgaben werden dann erstmal in Moritzburg der Fischmarkt sein. Da wird dann Karpfen gekocht von einem Koch. Und dazu wird es eine Weinauswahl der Winzergenossenschaft geben. Genau, das ist für mich der nächste Termin, denn ich bin nämlich jetzt erstmal im Urlaub tatsächlich. In 2 Wochen geht es dann wieder weiter.
3: Eine Winzerin im Urlaub, wohin zieht es dich dann, in die Weinbaugebiete oder dann eher auch mal woanders hin? Wie sieht es denn aus?
4: Ja, natürlich wieder in ein Weinanbaugebiet, diesmal in eins, in dem ich noch gar nicht war, nach Südtirol an den Kalterer See. Und ich wollte auch mal die Stadt Tramin besichtigen und mir mal die Kellereien anschauen, wo ja der Traminer eigentlich herkommt.
3: Sehr schön, an den Kalterer See, da gibt es eine Stadt Castello Vecchio und das ist Altenburg und ich bin ja Altenburger und daher grüß mir diese Stadt, oder das ist ja mehr oder weniger ein Dorf da am Kalterer See. Liebe Josephine, dann wünschen wir dir einen wunderschönen Urlaub. Vielen Dank, dass du dir da noch die Zeit genommen hast, hier uns ganz kurz mal telefonisch bei Second Radio zu besuchen. Und ihr Lieben da draußen, die Vinothek, die hat natürlich nach wie vor offen im Weingut Schloss Proschwitz. Dort könnt ihr euch mit dem entsprechenden Wein aus den vergangenen Jahrgängen versorgen. Und ihr könnt natürlich auch dort Weine verkosten. Also Weingut Schloss Proschwitz, der Treffpunkt für Weingenießerinnen und Genießer. Und wir haben in den nächsten Wochen noch weitere coole Veranstaltungen, die auf euch warten werden. Liebe Josephine, liebe Grüße und dann viel Spaß im Urlaub. Komm gesund wieder zurück.
4: Vielen lieben Dank. Tschüss, bis dahin.
3: Tschüss.
1: Tja, das war das Gespräch von heute Morgen 7.40 Uhr und jeden Donnerstag 7.40 Uhr telefoniert der Thorsten mit dem Weingut Schloss Proschwitz. Wenn ihr mal irren wollt, auf die Website www.schloss-proschwitz.de. So, und wie versprochen, in jeder Stunde das Geburtstagskind, nämlich Kirsti Berg. Er wird heute 78 Jahre jung, also Happy Birthday. Und der Song ist von seinem Album, wo er auch ein Musical dazu, die Musik geschrieben hat, für Robin Hood. Und dann ist es auch schon 17 Uhr wieder, Zeit für die Nachrichten Deutschland und die Welt.

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1: Ich bin Thomas Brockt. Seit zwei Wochen gilt der aktuelle Tankrabatt. Nach Einschätzung von Wirtschaftswissenschaftlern kommt er aber nicht vollständig bei den Verbrauchern an. Berechnungen von IFO und DIW sehen teils deutliche Lücken.
2: Der Tankrabatt müsste den Liter Sprit um knapp 17 Cent günstiger machen. Aber Berechnungen vom Deutschen Institut für Wirtschaftsforschung ergeben, dass nur etwa zwei Drittel der Steuersenkung weitergereicht wurden, zuletzt um die 9 Cent. Laut IFO-Institut war es etwas mehr. Demnach werden je nach Sorte 13 bis knapp 15 Cent Rabatt weitergegeben. Die Mineralölbranche widerspricht. Die Steuersenkung werde in vollem Umfang weitergegeben. Dort verweist man auf die Weltmarktpreise. Aktuell ist Super E10 gut 3 Cent teurer als am ersten Tag des Tankrabatts. Diesel ist minimal billiger. Ursula Winkler, Berlin.
1: Patientinnen und Patienten sollen im Notfall künftig zielgenauer und besser versorgt werden. Dazu hat der Bundestag eine Reform der Notfallversorgung beschlossen. Künftig soll in einer fachlichen Ersteinschätzung telefonisch oder vor Ort festgelegt werden, welche Hilfe jemand braucht. Die Telefonnummern 112 und die ärztliche Bereitschaftsnummer 116117 sollen dafür verzahnt werden. Je nach Dringlichkeit sollen die Patienten dann in eine Arztpraxis, in eine Notdienstpraxis oder in die Notaufnahme einer Klinik vermittelt werden. Bundeskanzler Merz hat beim EU-Gipfel für eine weitere Aufstockung der Mittel für die Ukraine geworben. Es müsste alles getan werden, um der Ukraine über den kommenden Winter und auch im nächsten Jahr zu helfen, sagte Merz in Brüssel.
3: Der Kanzler geht davon aus, dass die Mittel für Kiew noch einmal aufgestockt werden müssen. Der Ukraine fehlen nach eigenen Angaben im nächsten Jahr knapp 70 Milliarden Euro im Haushalt und für die Verteidigung gegen Russland. Dass dafür aber in der EU eingefrorenes russisches Vermögen verwendet wird, schließt Merz aus. Zumindest in der Form, dass diese Gelder in die USA überführt werden, quasi als Druckmittel in den Bemühungen um Friedensverhandlungen. Diana Kramer, Nachrichtenredaktion.
1: Seit heute gilt an allen Bahnhöfen der Deutschen Bahn ein Alkoholverbot und die erste Bilanz fällt positiv aus. Das Verbot sei gut und ruhig angelaufen, besondere Vorfälle aus den Regionen seien bisher nicht bekannt, teilte eine Sprecherin der Bahn mit. Wer trotzdem alkoholische Getränke konsumiert, werde von Sicherheitskräften auf das Verbot angesprochen. Im schlimmsten Fall drohe ein Hausverbot.
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4: Bis zum Abend, da wechseln sich Sonne und Wolken ab und es bleibt trocken und die Höchstwerte liegen zwischen 14 und 18 Grad. In der Nacht, da gibt es nur wenige Wolkenfelder, meist ist es klar und gegen Morgen, da bilden sich dann stellenweise Nebel oder auch sogar Hochnebel. Die Tiefstwerte liegen zwischen 5 und 2 Grad. Ja, auch morgen scheint nach etwas Nebel oder Hochnebel die Sonne und es werden Höchstwerte zwischen 16 und 21 Grad erwartet.
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4: Um 17:03 Uhr. Ich habe eine Meldung von der A4 Richtung Görlitz zwischen Burkau und Uhüs. Da ist ein defekter LKW auf dem Standstreifen liegen geblieben, sorgt für Behinderung. Und auch Vorsicht auf der A14 Richtung Dresden zwischen Klinger und Grimma. Da liegen nämlich Fahrzeugteile auf der rechten Fahrspur. Und hier habe ich noch die B180. Das ist in Zeit zwischen Kleinau und Kehrde-Niederkirchner Straße. Da gibt es einen Brand. Da ist gesperrt. Da ist die Feuerwehr. So, das waren erstmal die Störungsmeldungen und ich habe noch zwei Blitzer für euch. Einer ist in Merane in der Forststraße stadteinwärts und auf der B95 am Ortsausgang Annaberg-Buchholz Richtung Chemnitz. Ich wünsche allen, die unterwegs sind, gute Fahrt.
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schon ein bisschen funky Music hier auf 7 Radio am Nachmittag. Mehr davon könnt ihr natürlich immer Freitag nachts ab, also Freitagabend ab 22 Uhr bis morgens früh um 2 bei der Solo Rotation mit dem Werner haben. Also da gibt es wirklich den feinsten Funky. Solltet ihr mal einschalten. Vielleicht habt ihr da auch mal Gästebesuch, also auch zur Unterhaltung oder auch zum Tanzen. Es ist großartig, da mal einzuschalten. So, ich schaue nochmal auf den letzten Abschnitt, nämlich der A72. Da ist nämlich eine weitere Etappe geschafft und erstmals können Autos von Chemnitz bis Leipzig auf der Autobahntrasse durchfahren, vor aber erst noch im Baustellenmodus. Ja, das letzte Teilstück der Autobahn 72 nimmt nun weiter Gestalt an und seit heute können die Autos erstmal komplett von Chemnitz bis Leipzig auf der endgültigen Autobahntrasse durchfahren und zwischen den Anschlussstellen Röther und Zwenkau, da wurde die Fahrbahn in Richtung Leipzig fertiggestellt. Also bisher, da wurde der Verkehr dort noch provisorisch über die Gegenfahrbahn geleitet und freie Fahrt bedeutet die Fertigstellung dieses Teilstücks aber noch nicht, weil auch an der Fahrbahn in Richtung Chemnitz noch gebaut werden muss. Also da läuft der gesamte Verkehr noch einstreifig je Richtung und aber über die jetzt vollendete Autobahnseite. Ja, auf der Strecke Richtung Chemnitz, da müssen laut Autobahn GmbH im nächsten Jahr noch Flüsterasphalt verlegt werden und auch Lärmschutzwände, die werden noch errichtet. Ja, auch ein Parkplatz mit WC wird noch gebaut und im Spätsommer 2027, da soll die Autobahn dann komplett fertig sein, so hieß es. Und sie führt vom Vogtland über Chemnitz bis zum Autobahnkreuz Leipzig Süd. Die A72 ist ein Langzeitprojekt vor vielen Jahren. Da sahen die Planungen vor, die Autobahn zwischen Chemnitz und Leipzig zur Fußballweltmeisterschaft 2006 fertigzustellen. Doch es gab immer wieder Verzögerungen, zuletzt unter anderem wegen eines schwierigen Baugrundes über Kippengelände. Und im nächsten Jahr sollen aber nun alle Arbeiten abgeschlossen werden, so teilt die Autobahn GmbH mit. Dann sei auch eine feierliche Übergabe des gesamten letzten Abschnitts geplant. Also, na dann sind wir mal auf das nächste Jahr gespannt.

16:16 Uhr. Ja, ihr habt Feierabend. Meine Stimme, die will auch heute nicht mehr so wirklich. Ich hatte heute Morgen schon Dienst und nachmittags und. Ja, also verzeiht, wenn da immer mein Frosch da ab und zu dazwischen kommt. Ja, und heute Abend ab 18 Uhr, da gibt's wieder für das Spektrum der Dark-Szene sozusagen wieder der Dark-Donnerstag ab 18 Uhr bis um Mitternacht. Also alle Freunde, alle Hörer und Hörer der Dark Music Wave, Post-Punk, Cult Wave, also gibt es Synthie-Pop, New Wave, Indie und. Also da ist für jeden was mit dabei. Ihr werdet immer wieder eingeladen, da mal für diese ganz besonderen Musiksendungen. Es sind Playlisten natürlich, die laufen. Ab und zu haben wir ja auch die Live-Sendung. Und zuletzt hatten wir mit The Second Side, unsere Band von Second Radio. Naja, sie haben ihr eigenständige Namen. Wir haben uns aber mal gefunden. Und wer diese Geschichte auch mal sich anhören möchte, der kann auch in unserer Audiothek da mal stöbern gehen. Und The Second Side haben ein neues Album. Und da dachte ich mir, vielleicht so als Vorgeschmack, wenn ihr dann nach 18 Uhr auch Second Radio laufen lasst. Und sie haben ein neues Album, das heißt Time for a Change. Und das ist wirklich großartig. Und der beste Song, das sind alle toll, aber der mir am besten gefällt, der ist auch noch zum Schluss auf dem Album. Das ist die Nummer 11, Here I Stand. Und den wollte ich euch jetzt auch mal hier am Donnerstagnachmittag, Sachsen Live, der Second Radio Nachmittag, vorstellen. Hier sind sie. The Second Side, das ist der Dirk und der Alex.

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1: Ja, und wie fahrradfreundlich ist denn unsere Stadt Markkleeberg? Denn vom 1. September bis zum 30. November, da findet ja auch deutschlandweit der Fahrradklimatest des Allgemeinen Deutschen Fahrradclubs, ADFC, statt. 1,5 Monate sind seit dem Start der Umfrage heute vergangen. 1,5 Monate kann man noch seine Meinung zum Thema abgeben, also Halbzeit. Alle Bürgerinnen und Bürger in Markkleeberg, die sind aufgerufen zu bewerten, wie fahrradfreundlich ihr Wohnort wirklich ist und wie gut sind die Radwege ausgebaut. Fühlt man sich im Straßenverkehr sicher? Macht das Radfahren in Markkleeberg Spaß oder bedeutet es eher Stress? Und der Vorsitzende des ADFC Sachsen sagt, wer regelmäßig mit dem Fahrrad unterwegs ist, der weiß am besten, wo es schon gut rollt und wo Kreuzungen noch unübersichtlich sind oder ein Radweg fehlt. Und diese Erfahrung, die will der ADFC mit dem Fahrradklimatest sichtbar machen. Die Ergebnisse verschaffen Stadtverwaltung und politisch Verantwortlichen einen Blick, wo noch Handlungsbedarf besteht. Also deshalb rufen wir alle Radfahrerinnen und Radfahrer dazu auf, mitzumachen. So meldet die Stadt Markkleeberg. Also mitmachen und Bedingungen vor Ort verbessern. Also die Befragung, die gibt dann den Radfahrerinnen und Radfahrern die Möglichkeit, direkte Rückmeldung an Politik und Verwaltung zu geben. Die Ergebnisse machen sichtbar, wo in Markkleeberg bereits gute Bedingungen herrschen und an welchen Stellen etwa bei unübersichtlichen Kreuzungen oder fehlenden Radverbindungen noch nachgebessert werden muss. Also online teilnehmen. Die Online-Befragung, die umfasst 27 Fragen, dauert rund 10 Minuten, ist anonym. Je mehr Menschen mitmachen, desto aussagekräftiger wird natürlich das Ergebnis auch für unsere Stadt Markkleeberg. Also ihr habt noch Zeit bis zum 30. November und die Teilnahme ist unter fkt.adfc.de/Befragung. Natürlich findet ihr das auch alles auf markkleeberg.de auf der Webseite oder ihr schreibt mich einfach an. Ich schicke euch sehr gern den Link.

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1: Ich bin Angie Pörsch. Braunkohleförderung im Abbaufeld Schlienhain endet. Spendencheck für Dresdner Wanderweg übergeben. 7 neue Rettungsfahrzeuge im Kreis Bautzen. Die Meldungen im Einzelnen. Im Tagebau Vereinigtes Schlienhain geht ein Stück Bergbaugeschichte zu Ende. Das Bergbauunternehmen Mibrag hat einen riesigen Eimerkettenbagger vom Abbaufeld Schlienhain ins Abbaufeld Peres versetzt. Der Bagger ist ungefähr 80 Meter lang, bringt 1300 Tonnen auf die Waage und soll Ende Oktober an seinem künftigen Einsatzort ankommen. Mit der Umsetzung ist das letzte Großgerät aus dem Abbaufeld Schlienhain verschwunden. Die Kohleförderung soll dort Ende des Jahres eingestellt werden. Für die restlichen Arbeiten, da reichen kleinere Bagger aus. Wegen der Überführung des Kohlebaggers, da war die Bundesstraße zwischen Kreutsch und Neukieritsch gesperrt. Sie war mit Gummimatten und einer dicken Erdschicht abgedeckt worden, um den Straßenbelag zu schonen. Nach Reinigungsarbeiten wurde die Straße heute früh wieder freigegeben. Am Dresdner Fernsehturm wird ein beliebter Wanderweg hergerichtet. Dafür hat eine Bürgerinitiative rund 90.000 Euro gesammelt. Der Ortschaftsrat Schönfeld-Weißig hat noch was draufgelegt. Mit den Spenden, da sollen die kaputten Treppen und maroden Stützmauern in Schuss gebracht werden. Außerdem müssen ein größerer Hohlraum verfüllt und ein neues Geländer angebracht werden. Die Arbeiten beginnen je nach Witterung Anfang kommenden Jahres und dauern voraussichtlich 5 Monate, damit der Wanderweg am Elbhang wieder geöffnet werden kann. Da muss die Stadt Dresden fast 500.000 Euro investieren. Wegen beträchtlicher Schäden war der Weg am Fernsehturm vor 16 Jahren gesperrt worden. Der Landkreis Bautzen hat gestern 7 neue Fahrzeuge für den Rettungsdienst übergeben. Sie ersetzen ältere Modelle, die entweder ausgemustert oder als Reserve weggestellt werden. Für gut 1,5 Millionen Euro, da wurden 5 Krankenhaustransportwagen, ein Rettungswagen und ein Notarztwagen angeschafft. Sie sind mit moderner Medizintechnik ausgestattet und dazu gehören Beatmungsgeräte, Spritzenpumpen. Die EKG-Geräte können Notfall-EKGs direkt an die Fachärztinnen und Fachärzte übermitteln, damit sie die Befunde schneller auswerten und Patientinnen und Patienten bei Bedarf gleich in Spezialkliniken bringen lassen können. Stationiert werden die neuen Einsatzwagen in Bischofswerda, Hoyerswerda, Königsbrück, Königswartha und Stier. Soweit die Meldungen.
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1: Hier vom Second Radio Studio sind immer noch 18 Grad und heute an diesem Donnerstag, ja, gibt's auch keine Sonne mehr, es ist alles trüb. Aber die Nacht zum Freitag, da gibt's einen Durchzug auch von Schleierwolken und es bleibt niederschlagsfrei. Örtlich Nebelfelder und es kühlt sich ab auf 8 bis 2 Grad. Und in den Tälern und Senken, da gibt's wahrscheinlich in Bodennähe leichten Frost. Der Freitag nach Auflösung örtlicher Nebelfelder wird's heiter trocken. Die Höchsttemperaturen zwischen 18 und 20 im Bergland 14 bis 18 Grad und die Nacht zum Samstag viele, viele Wolken und ab der zweiten Nachthälfte im Nordwesten gebietsweise dann Regen. Die Tiefstwerte zwischen 10 und 7 Grad, also wird nicht wieder so kalt und der Samstag leichter Regen, Wolken, Temperaturen zwischen 10 und 14 Grad. Im Erzgebirge wird es teils nur 9 Grad. Ja, und ein bisschen mäßiger Wind kommt aus Nordwest und der Sonntag dann auch wieder viele Wolken. Trocken, lokal etwas Regen und die Höchstwerte zwischen 10 und 13 Grad. So, und dann schaue ich nochmal auf die Straßen bei uns im Sachsenland. Muss ich erstmal umschalten. Genau.
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1: Da sieht es ziemlich ruhig aus auf den Straßen. Ich habe eine Meldung von der A72 Richtung Leipzig zwischen Plauenost und Treuen. Da gibt es Behinderungen wegen Bergungsarbeiten. Und die A14 Richtung Dresden zwischen Klinger und Grimma, da liegen immer noch Fahrzeugteile auf der rechten Fahrspur. Hier habe ich noch eine Meldung, die kommt von der A4 Richtung Dresden zwischen Bautzen Ost und Bautzen West. Auch ein defekter LKW, der ist auf dem Standstreifen liegen geblieben. Auch da Gefahr durch Reifenteile auf der Fahrbahn. So, dann die Blitzermeldung. Ich habe bloß noch 2. Die anderen sind alle abgebaut wahrscheinlich. In Merane in der Vossstraße stadteinwärts und auf der B95 am Ortsausgang Annaberg-Buchholz. Das wäre Richtung Chemnitz. Allen, die unterwegs sind, wünsche ich natürlich gute Fahrt.
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1: wir gehen in die letzte halbe Stunde. Mittlerweile 17:35 Uhr. Einen schönen

mittlerweile 17:42 Uhr. Ihr habt auch schon in den Nachrichten mitbekommen, der Vogel des Jahres 2027 ist gekürt worden. Es ist die Mehlschwalbe. Sie wurde dieses Jahr bzw. fürs nächste Jahr, für 2027, gekürt. Dieser kleine, elegante Vogel, das ist ein echter Kulturfolger und lebt eng mit uns Menschen zusammen. Doch gerade diese Nähe, die bringt natürlich auch Probleme mit sich und moderne Bauweisen, glatte Fassaden oder fehlende Dachüberstände, die machen es der Mehlschwalbe immer schwerer, geeignete Nistplätze zu finden. Und gleichzeitig nimmt auch die Zahl der Insekten, von denen sie lebt, immer weiter ab. Und die Mehlschwalbe ist leicht zu erkennen. Also ihr Rücken und Kopf, die glänzen metallisch blau-schwarz. Der Burzel oder Bürzel, sagt man, glaube ich. Der Bürzel und die Unterseite sind strahlend weiß. Im Flug sieht sie aus wie so ein kleiner weiß-schwarzer Pfeil mit etwa 13 bis 15 Zentimetern. Da ist sie etwas kleiner als eine Amsel. Und anders als die Rauchschwalbe fehlen ihr die langen Schwanzspieße. Und ihr Flug, der wirkt immer so flatternd mit längeren Gleitstrecken. Und für den Nestbau, da braucht diese Mehlschwalbe eben Lehm. Und sie sammelt kleine Lehmkügelchen an feuchten Stellen wie Pfützen oder schlammigen Ufern und verklebt sie mit dem Speichel zu einem stabilen, festgeschlossenen Nest, das meist unter Dachvorsprüngen hängt. Und besonders gern lebt sie natürlich in Kolonien, wo viele Nester dicht beieinander stehen. Und diese Kolonien, die können über Jahre bestehen und werden dann auch oft immer wieder genutzt. Das Zusammenleben mit den Vögeln kann manchmal auf eine Herausforderung stoßen, denn unter den Nestern, da sammeln sich dann Kot, Nestreste. Ein einfaches Brett unter den Nestern kann natürlich da helfen, die Fassade sauber zu halten und trotzdem den Schwalben das Brüten zu ermöglichen. Die Mehlschwalbe ist ein Langstreckentier, also im Herbst fliegt sie nach Afrika und dort im Winter einfach dort den Winter zu verbringen. Im Frühjahr, da kehren die ersten schon im März zurück, die meisten dann im April und dann beginnt das jährliche Schauspiel von neuem. Nester werden repariert, neu gebaut, Paare finden sich und der Nachwuchs wird großgezogen. Aber leider ist die Mehlschwalbe in Deutschland gefährdet. Ihr Bestand wird auf etwa 415.000 bis 770.000 Brutpaare geschätzt. Ja, und das zeigt einen starken Rückgang. Gründe sind der Verlust von Nistplätzen durch Fassadensanierung und der Rückgang von Insekten, wie ich schon erklärt hatte. Und der Schutz der Mehlschwalbe ist gesetzlich geregelt. Die Nester dürfen nicht ohne Genehmigung entfernt werden. Also wer eine Sanierung plant, der sollte Brutplätze frühzeitig erfassen und berücksichtigen. Kunstnester können verlorene Nistplätze ersetzen. Auch kleine Lehmpfützen in der Nähe der Kolonie, die helfen den Vögeln beim Nestbau. Also wer Mehlschwalben unterstützen möchte, der kann außerdem naturnahe Gärten anlegen, blütenreiche Pflanzen setzen und offene, unversiegelte Flächen schaffen. Das fördert nicht nur die Insekten, sondern auch die Schwalben. Die Mehlschwalbe zeigt uns, dass Naturschutz ja oft direkt vor der Haustür beginnt. Also mit kleinen Veränderungen, da können wir dafür sorgen, dass Mensch und Natur auch in Zukunft gut zusammenleben. Also dann mal herzlichen Glückwunsch zum Vogel des Jahres 2027, die Mehlschwalbe. Ich habe auch irgendwie so einen Song in meinem Gedächtnis gehabt, da ging es auch um eine Schwalbe, aber vielleicht könnt ihr euch erinnern.

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1: So, die gibt es natürlich auch noch und da habe ich Deutschland. Da verbraucht nämlich nur noch halb so viel Kohle wie vor 10 Jahren. In Deutschland sinkt der Kohleverbrauch schneller als geplant. 2025, da wurden gut 50 Millionen Tonnen Steinkohleeinheiten verbraucht und 2015, da waren es noch etwa mehr als 112 Millionen. Bereits im dritten Jahr in Folge musste die Bundesnetzagentur keine zusätzlichen Kohlekraftwerke stilllegen, um die gesetzlichen Ziele zu erreichen. So, und Paris baut 100 Kilometer neue Radwege und Paris will das Radfahren noch sicherer und attraktiver machen. Bis 2032, da plant die Stadt 200 Millionen Euro in neue Radwege und sichere Kreuzungen zu investieren. Schon heute verfügt Paris über mehr als 450 Kilometer Radwege und 1350 Kilometer markierte Radstreifen. Ja, und dann habe ich zu guter Letzt noch, was passiert mit dem übrig gebliebenen Brot. Jeden Tag bleiben in Deutschlands Bäckereien viele Brote und Backwaren übrig. Doch es gibt immer wieder Möglichkeiten, übrig gebliebenes Brot ein zweites Leben zu geben. Besonders wichtig hierbei die Zusammenarbeit mit Hilfsorganisationen. Und es gibt auch Foodsharing-Angebote. Also da würde ich euch auch gerne mal den Link schicken, denn das nennt sich ein zweites Leben für deutsches Brot. Und doch nicht immer werden halt alle Brote verkauft. Und was passiert mit dem Überschuss? Also da gibt es Organisationen, die sich darum kümmern. Also dann vielleicht mal gucken, dass ich euch den Link schicken kann. Ansonsten ja, wünsche ich euch natürlich einen wundervollen Feierabend. Das sind ja auch gute Nachrichten, Feierabend zu haben, den Abend zu genießen. Tut's und wenn ihr Lust habt, lasst Second Radio laufen. Ab 18 Uhr ist wieder Dark Donnerstag und die besondere Musik aus der Dark-Szene für euch hier auch von Second Radio. Dann bis morgen früh um 6 in alter Frische. So Gott will, sitze ich wieder hier am Mikrofon. Ich bin Dianji und sag Tschüss mit dem Geburtstagskind heute, Chris de Burgh.

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1: Ich bin Thomas Brockt. Der Bundestag hat die gesetzliche Grundlage zur Einführung der digitalen Brieftasche im kommenden Jahr beschlossen. Dort kann dann etwa der Personalausweis abgespeichert werden. Künftig sollen sich Bürger mit der DU-App gegenüber Behörden oder Vertragspartnern im Netz einfacher ausweisen können.
2: Der digitale Ausweis soll es möglich machen, online ein neues Bankkonto zu eröffnen, einen Handyvertrag zu schließen oder ein Auto anzumieten. Die App soll im Januar freigeschaltet werden. Deutschland setzt damit eine EU-Verordnung um. Außerdem sollen ältere Menschen künftig keinen neuen Personalausweis mehr beantragen müssen. Wer bei der Beantragung seines letzten Personalausweises 70 Jahre oder älter war, soll ihn unbegrenzt weiter nutzen dürfen. Und Reisepassinhaber müssen bei einem Umzug nicht mehr zum Amt, um den Wohnort umtragen zu lassen. Tine Klimach, Nachrichtenredaktion.
1: Der Tankrabatt kommt 2 Wochen nach seinem Start nach Einschätzung von Wirtschaftswissenschaftlern nicht vollständig bei den Verbrauchern an. Berechnungen von IFO und DIW sehen teils deutliche Lücken. Auch das Bundeskartellamt sieht keine ganz vollständige Weitergabe. Laut DIW sind bislang nur rund 2 Drittel der Steuersenkung von knapp 17 Cent bei den Verbrauchern angekommen. Es ist wieder Ferienzeit in Deutschland. In 11 Bundesländern sind ab morgen Herbstferien. Heißt, es wird wieder voll auf den Straßen. Der ADAC erwartet an diesem Wochenende viel Verkehr und Staus wie in den Sommerferien.
3: Wie oft zu Ferienbeginn treffen ab Freitagmittag die ersten Urlaubsreisenden auf Berufspendler. Der Freitag ist laut ADAC deshalb einer der staureichsten Tage. Die nächste Reisewelle rollt dann traditionell am Samstagvormittag, vor allem Richtung Alpen und in der Gegenrichtung zu den Küsten. Im Ausland ist es besonders die Brennerautobahn in Österreich und Italien. Der ADAC rät deshalb, am besten sehr früh am Samstagmorgen oder erst am Sonntag loszufahren. Diana Kramer, Nachrichtenredaktion.
1: Seit Mitternacht dürfen Reisende an bundesweit allen Bahnhöfen der Deutschen Bahn keinen Alkohol mehr trinken. Der Konzern zog inzwischen eine erste positive Bilanz. Das Verbot sei gut und ruhig angelaufen, teilte eine Sprecherin mit. Besondere Vorfälle seien bisher nicht bekannt. Wer alkoholische Getränke konsumiere, werde von Sicherheitskräften auf das Verbot angesprochen, hieß es. Im schlimmsten Fall drohe ein Hausverbot.
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1: Zum Wetter die aktuelle Vorhersage des Deutschen Wetterdienstes. In der Nacht im Nordwesten viele Wolken, aber trocken, sonst gering bewölkt oder klar und in der Mitte und im Süden gebietsweise Nebel. Abkühlung im Westen und Nordwesten auf 13 bis 9, sonst 8 bis 1 Grad. Morgen tagsüber im Westen und Nordwesten weiter wolkig, später fällt hier etwas Regen. Ansonsten bleibt es meist sonnig und trocken bei 15 bis 24 Grad.
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0: schön.
1: Alles klar. Weiter geht's im Programm. Ein Song, den kennt ihr bestimmt auch. Der heißt Wir sind, was wir sind.

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1: Zum Wetter die aktuelle Vorhersage des Deutschen Wetterdienstes. In der Nacht im Nordwesten viele Wolken, aber trocken, sonst gering bewölkt oder klar und in der Mitte und im Süden gebietsweise Nebel. Abkühlung im Westen und Nordwesten auf 13 bis 9, sonst 8 bis 1 Grad. Morgen tagsüber im Westen und Nordwesten weiter wolkig, später fällt hier etwas Regen. Ansonsten bleibt es meist sonnig und trocken bei 15 bis 24 Grad.
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1: Ich bin Thomas Brockt. An allen rund 5700 Stationen der Deutschen Bahn inklusive der Bahnsteige gilt seit heute ein Alkoholverbot. Die Deutsche Bahn hat schon eine erste positive Bilanz gezogen. Das Verbot sei gut und ruhig angelaufen.
2: Mit dem Feierabendbierchen auf den Zug warten am Bahnsteig ist Geschichte. Nur in den Bahnhofsgaststätten bleibt das Trinken von Bier, Wein und Co. erlaubt. Oder dann später im Zug während der Fahrt. So sollen die Bahnhöfe nicht nur sicherer, sondern auch sauberer werden. Sicherheitskräfte sollen künftig auf die Menschen zugehen, die sich nicht an das Konsumverbot halten, mit Augenmaß, wie es heißt. Nicht-Einsichtigen droht ein Hausverbot. Bisher klappt die Maßnahme gut, es wurden laut Bahn keine besonderen Vorfälle bekannt. Ursula Winkler, Nachrichtenredaktion.
1: Der Bundestag hat die gesetzliche Grundlage zur Einführung der digitalen Brieftasche im kommenden Jahr beschlossen, in der etwa der Personalausweis abgespeichert werden kann. Künftig sollen sich Bürger mit der DU-App gegenüber Behörden und Vertragspartnern im Netz einfacher ausweisen können. Perspektivisch soll auch in der analogen Welt der Ausweis auf dem Handy ausreichen, sodass die Plastikkarte zu Hause bleiben kann. Schritt für Schritt sollen dann andere Identitätsnachweise wie etwa der Führerschein dazukommen. Patienten sollen im Notfall künftig zielgenauer und besser versorgt werden. Dazu beschloss der Bundestag heute mit den Stimmen der Koalition und der Grünen eine Reform der Notfallversorgung.
3: Künftig soll in einer fachlichen Ersteinschätzung telefonisch oder vor Ort festgelegt werden, welche Hilfe jemand braucht. Je nach Dringlichkeit werden dann Patienten in eine Arztpraxis, in eine Notdienstpraxis oder in die Notaufnahme vermittelt. So Gesundheitsminister Carsten Lindemann heute im Bundestag. Daneben soll es in Kliniken angedockte Notfallzentren geben. Patienten soll hier der Weg in eine angeschlossene Notdienstpraxis oder die Notaufnahme gewiesen werden. Tine Klimach, Berlin.
1: Die geplante Erschießung eines zum Tode verurteilten Attentäters in den USA soll nun doch nicht per Livestream übertragen werden. Das teilte Präsident Trump mit. Viele sehr gute und wohlmeinende Menschen wollten nicht dabei zusehen, wie der Mann sterbe, schrieb Trump auf seiner Plattform Truth Social. Nidal Hassan soll Anfang Dezember im Bundesstaat Texas hingerichtet werden. Er hatte 2009 ein Massaker auf einem Militärstützpunkt verübt. Die Pläne, seine Hinrichtung in einem Livestream zu zeigen, hatten für viel Kritik gesorgt.
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1: Zum Wetter die aktuelle Vorhersage des Deutschen Wetterdienstes. In der Nacht im Nordwesten viele Wolken, aber trocken, sonst gering bewölkt oder klar und in der Mitte und im Süden gebietsweise Nebel. Abkühlung im Westen und Nordwesten auf 13 bis 9, sonst 8 bis 1 Grad. Morgen tagsüber im Westen und Nordwesten weiter wolkig, später fällt hier etwas Regen. Ansonsten bleibt es meist sonnig und trocken bei 15 bis 24 Grad.
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1: Zum Wetter die aktuelle Vorhersage des Deutschen Wetterdienstes. In der Nacht im Nordwesten viele Wolken, aber trocken, sonst gering bewölkt oder klar und in der Mitte und im Süden gebietsweise Nebel. Abkühlung im Westen und Nordwesten auf 13 bis 9, sonst 8 bis 1 Grad. Morgen tagsüber im Westen und Nordwesten weiter wolkig, später fällt hier etwas Regen. Ansonsten bleibt es meist sonnig und trocken bei 15 bis 24 Grad.
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1: Ich bin Thomas Brockt. Der Bundestag hat die gesetzliche Grundlage zur Einführung der digitalen Brieftasche im kommenden Jahr beschlossen. Dort kann dann etwa der Personalausweis abgespeichert werden. Künftig sollen sich Bürger mit der DU-App gegenüber Behörden oder Vertragspartnern im Netz einfacher ausweisen können.
2: Der digitale Ausweis soll es möglich machen, online ein neues Bankkonto zu eröffnen, einen Handyvertrag zu schließen oder ein Auto anzumieten. Die App soll im Januar freigeschaltet werden. Deutschland setzt damit eine EU-Verordnung um. Außerdem sollen ältere Menschen künftig keinen neuen Personalausweis mehr beantragen müssen. Wer bei der Beantragung seines letzten Personalausweises 70 Jahre oder älter war, soll ihn unbegrenzt weiter nutzen dürfen. Tine Klimach, Nachrichtenredaktion.
1: Seit heute dürfen Reisende an bundesweit allen Bahnhöfen der Deutschen Bahn keinen Alkohol mehr trinken. Der Konzern zog inzwischen eine erste positive Bilanz. Das Verbot sei gut und ruhig angelaufen, teilte eine Sprecherin mit. Besondere Vorfälle seien bisher nicht bekannt. Wer alkoholische Getränke konsumiere, werde von Sicherheitskräften auf das Verbot angesprochen, hieß es. Im schlimmsten Fall drohe ein Hausverbot. Im Streit um ein Instagram-Video von Bundeswirtschaftsministerin Reicher hat die Linke am Bundesverfassungsgericht einen Erfolg erzielt. Die Ministerin muss das Video zunächst entfernen. Das höchste deutsche Gericht in Karlsruhe gab damit einem Eilantrag der Linken statt.
3: Das Video zeigt eine Rede von Wirtschaftsministerin Reiche. Es wurde auf dem Insta-Kanal ihres Ministeriums geteilt, kurz nach dem Wahlsieg der Linken in Berlin. Reiche warnt darin, es sei gefährlich für den Investitionsstandort Deutschland, dass eine Partei über Enteignung spreche und Antisemitismus offen lebe. Reiche muss das Video jetzt löschen, bis die Klage richtig verhandelt wurde. Je nach Ausgang des Verfahrens darf das Video dann wieder veröffentlicht werden oder auch nicht. Geklärt werden soll, ob die Äußerungen im Video verfassungsgemäß sind. Ursula Winkler, Nachrichtenredaktion.
1: Die geplante Erschießung eines zum Tode verurteilten Attentäters in den USA soll nun doch nicht per Livestream übertragen werden. Das teilte Präsident Trump mit. Viele sehr gute und wohlmeinende Menschen wollten nicht dabei zusehen, wie der Mann sterbe, schrieb Trump auf seiner Plattform Truth Social. Nidal Hassan soll Anfang Dezember im Bundesstaat Texas hingerichtet werden. Er hatte 2009 einen Massaker auf einem Militärstützpunkt verübt. Die Pläne, seine Hinrichtung in einem Livestream zu zeigen, hatten für viel Kritik gesorgt.
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1: Zum Wetter die aktuelle Vorhersage des Deutschen Wetterdienstes. In der Nacht im Nordwesten viele Wolken, aber trocken, sonst gering bewölkt oder klar und in der Mitte und im Süden gebietsweise Nebel. Abkühlung im Westen und Nordwesten auf 13 bis 9, sonst 8 bis 1 Grad. Morgen tagsüber im Westen und Nordwesten weiter wolkig, später fällt hier etwas Regen. Ansonsten bleibt es meist sonnig und trocken bei 15 bis 24 Grad.
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1: Zum Wetter die aktuelle Vorhersage des Deutschen Wetterdienstes. In der Nacht im Nordwesten viele Wolken, aber trocken, sonst gering bewölkt oder klar und in der Mitte und im Süden gebietsweise Nebel. Abkühlung im Westen und Nordwesten auf 13 bis 9, sonst 8 bis 1 Grad. Morgen tagsüber im Westen und Nordwesten weiter wolkig, später fällt hier etwas Regen. Ansonsten bleibt es meist sonnig und trocken bei 15 bis 24 Grad.
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1: Ich bin Thomas Brockt. An allen rund 5.700 Stationen der Deutschen Bahn inklusive der Bahnsteige gilt seit heute ein Alkoholverbot. Die Deutsche Bahn hat schon eine erste positive Bilanz gezogen. Das Verbot sei gut und ruhig angelaufen.
2: Mit dem Feierabendbierchen auf den Zug warten am Bahnsteig ist Geschichte. Nur in den Bahnhofsgaststätten bleibt das Trinken von Bier, Wein und Co. erlaubt. Oder dann später im Zug während der Fahrt. So sollen die Bahnhöfe nicht nur sicherer, sondern auch sauberer werden. Sicherheitskräfte sollen künftig auf die Menschen zugehen, die sich nicht an das Konsumverbot halten, mit Augenmaß, wie es heißt. Nicht-Einsichtigen droht ein Hausverbot. Bisher klappt die Maßnahme gut, es wurden laut Bahn keine besonderen Vorfälle bekannt. Ursula Winkler, Nachrichtenredaktion.
1: Der Bundestag hat die gesetzliche Grundlage zur Einführung der digitalen Brieftasche im kommenden Jahr beschlossen, in der etwa der Personalausweis abgespeichert werden kann. Künftig sollen sich Bürger mit der DU-App gegenüber Behörden und Vertragspartnern im Netz einfacher ausweisen können. Perspektivisch soll auch in der analogen Welt der Ausweis auf dem Handy ausreichen, sodass die Plastikkarte zu Hause bleiben kann. Schritt für Schritt sollen dann andere Identitätsnachweise wie etwa der Führerschein dazukommen. Die geplante Erschießung eines zum Tode verurteilten Attentäters auf einem Militärstützpunkt im US-Bundesstaat Texas soll nun doch nicht per Livestream übertragen werden. US-Präsident Trump teilte dazu mit, viele sehr gute und wohlmeinende Menschen wollten nicht dabei zusehen, wie der Mann sterbe.
3: Es ist erst knapp eine Woche her, dass eine Nachricht aus den USA für viel Aufruhr gesorgt hat. Die Hinrichtung eines früheren Militärpsychiaters soll öffentlich stattfinden. Das hat US-Verteidigungsminister Hegseth damals verkündet und kurz darauf bestätigt, es soll einen Livestream geben. Doch der Plan stieß auf viel Kritik und nun hat US-Präsident Trump ihn abgesagt. Die Hinrichtung soll Anfang Dezember aber trotzdem stattfinden. Damit soll das Todesurteil gegen einen Mann vollstreckt werden, der 2009 auf einem Militärstützpunkt 13 Menschen getötet hat. Franziska Spieker, Washington.
1: Der Tankrabatt kommt zwei Wochen nach seinem Start nach Einschätzung von Wirtschaftswissenschaftlern nicht vollständig bei den Verbrauchern an. Berechnungen von IFO und DIW sehen teils deutliche Lücken. Auch das Bundeskartellamt sieht keine ganz vollständige Weitergabe. Laut DIW sind bislang nur rund zwei Drittel der Steuersenkung von knapp 17 Cent bei den Verbrauchern angekommen.
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1: Zum Wetter die aktuelle Vorhersage des Deutschen Wetterdienstes. In der Nacht im Nordwesten viele Wolken, aber trocken, sonst gering bewölkt oder klar und in der Mitte und im Süden gebietsweise Nebel. Abkühlung im Westen und Nordwesten auf 13 bis 9, sonst 8 bis 1 Grad. Morgen tagsüber im Westen und Nordwesten weiter wolkig, später fällt hier etwas Regen. Ansonsten bleibt es meist sonnig und trocken bei 15 bis 24 Grad.
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1: Zum Wetter die aktuelle Vorhersage des Deutschen Wetterdienstes. In der Nacht im Nordwesten viele Wolken, aber trocken, sonst gering bewölkt oder klar und in der Mitte und im Süden gebietsweise Nebel. Abkühlung im Westen und Nordwesten auf 13 bis 9, sonst 8 bis 1 Grad. Morgen tagsüber im Westen und Nordwesten weiter wolkig, später fällt hier etwas Regen. Ansonsten bleibt es meist sonnig und trocken bei 15 bis 24 Grad.
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1: Ich bin David Riemer. Der Bundestag hat die gesetzliche Grundlage zur Einführung der digitalen Brieftasche im kommenden Jahr beschlossen, in der etwa ein Personalausweis abgespeichert werden kann. Künftig sollen sich Bürger mit der DIO-App gegenüber Behörden oder Vertragspartnern im Netz einfacher ausweisen können.
2: Der digitale Ausweis soll es möglich machen, online ein neues Bankkonto zu eröffnen, einen Handyvertrag zu schließen oder ein Auto anzumieten. Die App soll im Januar freigeschaltet werden. Deutschland setzt damit eine EU-Verordnung um. Außerdem sollen ältere Menschen künftig keinen neuen Personalausweis mehr beantragen müssen. Wer bei der Beantragung seines letzten Personalausweises 70 Jahre oder älter war, soll ihn unbegrenzt weiter nutzen dürfen. Und Reisepassinhaber müssen bei einem Umzug nicht mehr zum Amt, um den Wohnort umtragen zu lassen. Tine Klimach, Nachrichtenredaktion.
1: Seit fast 24 Stunden dürfen Reisende an bundesweit allen Bahnhöfen der Deutschen Bahn keinen Alkohol mehr trinken. Der Konzern zog am Nachmittag nach Inkrafttreten der neuen Regelung eine erste positive Bilanz. Das Verbot sei gut und ruhig angelaufen, teilte eine Sprecherin mit. Besondere Vorfälle seien bisher nicht bekannt. Bisher können Frauen im Alter von 50 bis 75 Jahren am Brustkrebs-Screening teilnehmen. Künftig soll es auch für jüngere Frauen ab 45 Jahren eine Kassenleistung werden. Das hat das höchste Entscheidungsgremium zu den einzelnen Leistungen der gesetzlichen Krankenversicherung entschieden.
3: Brustkrebs ist die häufigste Krebsart bei Frauen. Mit dem Mammographieverfahren können Knoten in der Brust schon in einem sehr frühen Stadium entdeckt werden, oft bevor man sie ertasten kann. Frauen ab 50 bekommen bereits alle 2 Jahre eine Einladung zu der Untersuchung, künftig auch Jüngere. Läuft alles nach Plan, können Frauen ab 45 ab August im nächsten Jahr Termine wahrnehmen. Voraussichtlich ab 2028 werden sie dann auch regelmäßig persönlich zu den Screenings eingeladen. Jüngere Frauen müssen die Kosten für die Untersuchung weiter selbst tragen. Ursula Winkler, Nachrichtenredaktion.
1: Zum Fußball. Bayer Leverkusen bleibt auch international auf Erfolgskurs. Die Werkself setzte sich in der Europa League beim polnischen Meister Lech Posen mit 4:0 durch und machte mit dem zweiten Sieg im zweiten Spiel einen weiteren Schritt in Richtung K.O.-Phase. Die Tore schossen Patrick Schick, der 2 Elfmeter verwandelte, sowie Malik Tillmann und Ibrahim Mazza.
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1: Zum Wetter die aktuelle Vorhersage des Deutschen Wetterdienstes. In der Nacht im Nordwesten viele Wolken, aber trocken, sonst gering bewölkt oder klar und in der Mitte und im Süden gebietsweise Nebel. Abkühlung im Westen und Nordwesten auf 13 bis 9, sonst 8 bis 1 Grad. Tagsüber dann im Westen und Nordwesten weiter wolkig, später fällt hier etwas Regen. Sonst bleibt es meist sonnig und trocken bei 15 bis 24 Grad in der Spitze.
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